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0: wir starten rein in den Mittwoch mit jeder Menge Disney. Was euer Lieblingssong über euch persönlich aussagt, das besprechen wir gleich.
1: Jetzt hören wir erstmal My Lucky Day, das ist die Nummer von Milo, hier am Mittwochmorgen auf Energy.

0: mir deinen Lieblings-Disney-Song und ich sag dir, wer du bist. Guten Morgen, hier ist Energy am Morgen mit Anna und Ben. Und ich sag mal so, Anna, guten Morgen, du fängst bitte an.
1: Ich hab den Song mitgebracht.
2: Hör auf mich. Ach.
0: Das ist die Schlange aus dem Dschungelbuch. Das ist dein Lieblings-Disney-Song.
1: Hör zu.
2: Augen zu.
0: Ja.
2: Vertrauen
1: mir. Anna. Von allen Disney-Songs auf dieser ganzen Welt liebe ich K, diese Schlange, die Mowgli im Dschungelbuch dasteht und dann hypnotisiert wird. Vertraue mir. So laufe ich auch ein bisschen durch die Energy-Redaktion.
0: Machst du das auch privat?
1: Und bezürze die Chefs.
0: Das ist ja Weltklasse.
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1: Guten Morgen, liebe Melanie. Hier sind Anna und Ben für dich.
2: Hi, guten Morgen.
3: Morgen.
1: Hallo, wir zocken jetzt eine Runde mit dir und das wird dein Buchstabe sein.
3: Oh, wie Oma.
1: Oje, Mine.
3: Oder wie Oje, Mine.
1: Du hast 30 Sekunden Zeit, brauchst schon richtige. Sollte dir mal zu einer Kategorie nichts einfallen, dann sag einfach schnell Wörter und Ben überlegt sich eine neue.
2: Alles klar.
3: Melanie ist bereit, ich bin bereit.
1: Okay.
3: 30 Sekunden, gehen los. Ein Kündigungsgrund mit O.
2: Ach du meine Nase, mit Oberflächlichkeit?
3: Ja, kann man machen. Ein Grund, nicht zu telefonieren mit O.
2: Ohnmacht.
1: Ja.
3: Eine Sportart.
2: Ich bin der sportlichste Mensch, den du wahrscheinlich kennst.
1: So, schnell
2: Sportart
1: weiter.
2: Mit O. Weiter.
3: Etwas am Himmel mit O.
2: Oberflieger, keine Ahnung, gibt's da was?
3: Ja, weiß ich nicht. Also die Zeit ist leider vorbei, Melanie. Das O ist ein schwerer Buchstabe, es hat ja da nicht geklappt.
2: Oh Mann.
3: Boah, gar nicht so einfach, aber ohnmächtig fand ich gut bei nicht telefonieren, weil dann kann man halt wirklich nicht rangehen, ne? Man ist halt ohnmächtig.
1: Ist ein Problem.
3: Das hat leider nicht geklappt für die liebe Melanie. Wenn ihr sagt, sag mal mit O, da wäre mir so viel eingefallen, ist doch einfach. Dann spielt doch selber mit Stadtland Energy. 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

0: Ja, die Ansage ist leider falsch. Ja, Anna, guten Morgen. Ben ist auch richtig, aber diesmal nicht mit Jakob, sondern mit Bruno. Warum Jakob sich mit einem Bruno musikalisch identifiziert und was Disney damit zu tun hat, das alles gibt's gleich bei uns.
1: Jetzt gibt's erstmal Taylor Swift und die redet auch über eine andere Taylor, Elizabeth Taylor. Hier

0: mir deinen Lieblings-Disney-Song und ich sage dir, wer du bist. Hallo, Energy am Morgens an, hier mit mir, Anna. Guten Morgen, Jakob und Ben.
1: Morgen.
0: Wir machen heute so eine Art Speed-Dating mit Disney-Songs.
1: Ja. Ne,
0: wir verraten unsere absoluten Lieblings-Disney-Lieder. Perfekt, vielleicht auch, um jemanden kennenzulernen. Vielleicht sogar beim ersten Date. Und mal gucken, wie charakterlich, wie bist du denn aufgestellt?
1: Anna war schon dran und war sehr verstörend. Sie hat nämlich gesagt, ihr Lieblingssong ist aus Dschungelbuch K, die Schlange,
0: Vertraue
1: der man nicht vertrauen
0: mir.
1: Sollte. Jakob, jetzt bist du dran. Was ist dein Lieblingssong?
2: Also mein Lieblingssong ist aus dem tollen Film Encanto.
1: Oh, toll.
2: Ja, wo es um diese Familie geht in Südamerika.
1: Ja, toll.
2: Und zwar der Song Nur kein Wort über Bruno.
1: Mal rein.
3: Wow.
2: Der Song richtig nach vorne geht,
1: ja.
2: Der macht richtig gute Laune, der hat so ein paar Rap-Parts auch drin, auch
1: mega.
2: Mal ein bisschen was anderes. Und es ist vor allem

0: ein richtig erfolgreicher Song. Es ist einer der wenigen Disney-Songs, der es überhaupt in die Charts eingeschafft hat.
1: Okay.
0: Und der wäre sehr lange weltweit in den Charts ganz, ganz vorn.
2: Gefällt mir sehr gut die Wahl, muss ich sagen, weil ist einfach ein gutes Lied. Warum gehen deine Augen so riesig auf, Anna Gutenmorgen?
1: Also ich bleib bei Vertraue mir, glaub an mich. Ben wird seinen Song auch noch verraten.
2: Ja.
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0: Energy Morgens an, hier mit mir, Anna. Guten Morgen und Ben.
1: Morgen.
0: Und es wird Zeit für neue Musik, heute von Kygo.
1: Take Me Back heißt die neue Nummer, aber erstmal wird getrauert. Kygo ist ja aus Norwegen, super erfolgreicher DJ, und trauert natürlich jetzt genauso wie Anna Guten Morgen, dass Norwegen aus der Weltmeisterschaft ausgeschieden ist. Trotzdem tollen Turnier. Der Erling Haaland spielt kein Fußball mehr, sondern mittlerweile sitzt er wieder zu Hause und kann sich die neue Nummer von seinem Nationalkollegen anhören. Take Me Back, Kygo. Jetzt hier für euch auf Energy.

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5: So, bevor wir losziehen, Jakob, was müssen wir wissen?
6: Ja, wir sind ja schon mittendrin in der Urlaubszeit und damit haben jetzt vor allem die Tierheime ganz viel zu tun. Denn gerade jetzt werden wieder extrem viele Hunde, Katzen und Kleintiere gefunden. Einige von denen werden immer wieder in der Urlaubszeit einfach so ausgesetzt. Elke Sanz ist Tierschützerin und die hat schon bei Bild gesagt, früher sind die Leute mit dem Thema Haustier noch ein bisschen anders umgegangen.
7: Früher hat man dann einfach gesagt, dann fahre ich nicht in Urlaub, wenn ich keinen habe. Die Leute sind aber nicht mehr bereit zu verzichten. Also wenn sie jetzt merken, das funktioniert nicht. Die Leute schaffen sich auch schneller teilweise tatsächlich ein Tier an, weil mehr Leute sagen auch, es ist auch ein bisschen modern geworden, tierlieb zu sein.
6: Ja, es gibt aber auch immer mehr Tierpensionen. Da kann man seine Tiere auch mal tageweise oder übers Wochenende hinbringen. Kostet dann halt auch ein bisschen was. Dann wollen immer mehr Menschen bei uns in Deutschland eine Klimaanlage haben. Bei der YouGov-Umfrage sagt gut jede und jeder Fünfte, ja, das ist geplant. Vor allem bei jüngeren Leuten wollen das sogar noch mehr. Haben wir ja auch gestern schon gehört, von jetzt auf gleich was einbauen lassen. Das geht schon mal gar nicht, denn die Betriebe dafür sind gut ausgebucht. Und die mobilen Klimageräte, die sind aktuell oft ausverkauft. Und Autofahren mit Google Maps soll jetzt noch besser werden, denn in der 3D-Ansicht sollen jetzt Gebäude noch realistischer aussehen, damit man sich eben besser orientieren kann. Außerdem gibt es ein Update für die Ansagen. Die sollen damit ja ein bisschen natürlicher klingen, wie als ob euer Beifahrer oder eure Beifahrerin euch was sagt. Und kurz vor eurem Ziel soll die Ansicht in den

0: Street View wechseln, damit ihr nochmal besser wisst, wo ihr da auch gelandet seid. Das Ganze soll jetzt nach und nach überall auf der Welt verfügbar sein.
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0: So, und wir starten ganz entspannt in diesem Mittwoch mit dem Generationsquiz der Generationsquiz. Alt versus jung. Anna, guten Morgen gegen mich, Ben. Und ihr seid auch mit dabei. Und zwar gleich.
1: Ich freue mich jetzt schon drauf. Oder vielleicht machst du mich auch fertig. Mal gucken. Jetzt gibt's erstmal eine Runde Teddy Swims, Mr. Know-It-All. Schönen Mittwoch euch.

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1: Achtung, dies geht jetzt an alle Gen Zler, Millennials, Boomer. Also eigentlich können alle mitmachen.
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3: Wir spielen jetzt unser absolutes Lieblingsgenerationsquiz, weil zwischen mir und Ben liegen 15 Jahre. Was weiß man denn so von der anderen Generation oder eben vielleicht auch nicht?
1: Anna, guten Morgen. Wer oder was ist Güljan?
4: Das ist nicht so ein Comedy-Typ gewesen.
1: Okay, was war so sein Skit? War für irgendeinen Skit bekannt, für irgendeine Rolle?
4: Na, das wahrscheinlich heißt er gar nicht so.
1: Ich werde auch den Namen Güljan Karahanji. Klingelt da mehr?
4: Nee, das hast du dir doch ausgedacht.
1: Klingelt,
4: wer soll denn das sein?
1: Klingelt mehr was, wenn ich sage Güljan Kams.
4: Hip-Hop.
1: Oh, ein Rapper? Güljan Kams?
4: Das ist ein Rapper.
3: Was hat er denn gemacht? Erzähl mal.
1: Also, erstmal ist der Güljan Kams eine Die.
4: Oh.
1: Ist ein Mädchen, bekannt als Güljan Karahanji bei Viva geworden. Zwischen 2003 und 2010 hat sie da äußerst prominent moderiert.
4: Natürlich.
1: Ja.
4: Oh, das tut mir jetzt leid.
1: Ganz tolle Frau, die war immer ganz...
4: Ich glaube, die war auch bei den Verrätern, ja.
1: Ja, hat sie auch mitgemacht.
4: Ja, My Style Rocks mit Harald Glückler.
1: Die hat auch einen Song gehabt, irgendwie sowas, also die hat einiges erlebt.
4: Oh, die kenne ich doch natürlich bei den Verrätern. Oh.
1: Ja, ja.
4: Ja, tut mir leid. Ha, habe ich kurz mal vergessen gehabt.
1: Ja, gelernt.
3: Ihr wollt mehr Alt versus Jung und auch wie ich Ben teste, dann habt ihr Glück. Uns gibt es als Podcast überall, wo es Podcasts gibt und natürlich auch auf Energy.

0: Hier bei Energy am Morgen mit Anna und Ben. Jakob
1: hat
0: eine Behauptung, wir müssen raten, Fakt oder Fake.
2: Wenn man mit seinen Haustieren ins Ausland in den Urlaub fährt, dann darf man nur 5 Tiere mitnehmen. Fakt oder Fake?
0: Ansonsten ist es eine Art Tiertransport oder sowas, oder?
1: Wir sind das ist nicht die Arche Noah.
0: Das ist ja schon sehr, sehr viel. Und 5 Tiere haben allein ist ja schon, also Haustiere ist ja schon was Besonderes. Ich glaube, da müsste man das zumindest gesondert anmelden, Unterlagen bei haben. Ich sag, das klingt gut, das klingt
1: ja, ich glaube, es kommt so ein bisschen drauf an, auch was es für Tiere ist. Und wenn jetzt ein ganzer Mäusewurf ist, kannst du die vielleicht schon in einem Transporter mitnehmen.
0: Ja.
1: Aber Tiere sind ja auch gesichert oder wie heißt das so, angemeldet
0: geschippt
1: und so. Deswegen, ich glaube, da brauchst du immer irgendwie eine Extra-Berechtigung für.
2: Also, wenn man mit seinen Haustieren ins Ausland in den Urlaub fährt, dann darf man nur 5 Tiere mitnehmen, ist ein
3: Fakt.
2: Ja, sind die neuen EU-Regeln, gar nicht mal so lange her, dass man es beschlossen hat. Gilt für Hunde, für Katzen und im ganz Besonderen auch noch für Frettchen. Ich weiß nicht, was die EU mit Frettchen hat, aber das ist schwierig.
0: Offensichtlich in der Vergangenheit mit Leuten, die 8 Frettchen die ganze Zeit um sich rumwuseln haben.
1: Ich sehe in der U-Bahn nur öfter mal Leute, die wirklich so eine kleine Ratte irgendwie auf der
0: Schulter immer so mitnehmen
1: haben.
0: Und sowas, ne? Weiß ich auch nicht.
1: Vielleicht auch Frettchen.
0: Ich weiß es nicht. Jetzt machen wir erstmal Nico Santos mit All Time High für euch.

0: heute Speed Dating mit Disney-Songs. Guten Morgen, hier ist Energy am Morgen mit Anna und Ben. Wir verraten unsere absoluten Lieblings-Disney-Songs. Perfekt, um jemanden kennenzulernen. Vielleicht sogar eben beim nächsten Date.
1: Ja, Jakob hat verraten, es ist bei ihm ein Song aus Encanto.
0: Bruno, sehr gutes Ding, ja.
1: Bei mir ist es von Dschungelbuch, von der Schlange K. Vertraue mir, glaub an mich.
0: Komplett besorgniserregend.
1: Und jetzt fehlst du noch, Ben. Was ist dein Lieblings-Disney-Song?
0: Natürlich aus dem besten Disney-Film aller Zeiten, Herkules, wie auch mein kleiner Dackler heißt. Griechische Mythologie ist wieder Thema. Und dieser Song ist mein Lieblings-Disney-Song. Es wird

0: ans Herz. Wahnsinn, der Moment, in dem Herkules sagt, nein, ich bin nicht irgendein Weirdo, sondern ich bin ein Halbgott und ich bin jetzt ein absoluter Superstar. Das ist mein Lieblings-Disney-Song. Gänsehaut.
1: Den hat er auch gerade richtig gefühlt, mit Augen zu.
0: Oh.
1: Was ist euer Lieblings-Disney-Song? 030-26-12345. 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
7: Viele Tierheime sind im Moment schon wieder total überlastet, weil ja große Urlaubszeit ist. Jakob, gibt aber auch noch andere Leute, die sich ganz viel um Tiere kümmern müssen.
8: Und zwar so Tierpensionen. Da kann man ja seinen Hund oder die Katze einfach mal unterbringen, nur fürs Wochenende oder gleich für den ganzen Urlaub. Renate Jansen hat auch so eine Pension und die hat in Sat.1 gesagt, das braucht natürlich auch erstmal so ein bisschen Eingewöhnung.
9: Es ist grundsätzlich so, dass die ersten 5 bis 10 Minuten, wo man ein bisschen am Anfang für so einen Ersthund anstrengend sein können, aber wir lenken sehr schnell um und die anderen Hunde helfen auch dabei und dann ist eigentlich alles schick und dann ist alles gut und vergessen.
8: Ja, die Leute vom Tierschutz sagen, wer sein Haustier nicht in eine Pension abgeben möchte, kann ja auch Familie, Freunde oder sogar Nachbarn fragen. Da sind gerade viele Leute mit unserer Bundesregierung nicht so zufrieden. NTV berichtet, dass gerade mal 18% sagen, dass da gute Arbeit gemacht wird. Bei unserem Kanzler Friedrich Merz sind übrigens nur noch 14% mit ihm zufrieden. Die Bundesregierung hat ja jetzt aber auch ganz frisch erst 34 große Reformen angekündigt. Damit sollen viele nochmal entlastet werden. Mal sehen, ob sich dadurch was an den Umfragewerten ändern wird. Und wenn ihr bei eurer Fußball-WM-Tippgruppe gestern auf Spanien gesetzt habt, dann habt ihr alles richtig gemacht. Das Team hat einfach mal 2-0 gegen Frankreich gewonnen. Könnte natürlich auch an einer Sache gelegen haben. Das junge Top-Talent bei Spanien, Lamine Yamal, ist zuletzt wohl nochmal 5 cm gewachsen. So. Und das ist auch WM-Experte Mats Hummels beim Magenta TV aufgefallen.
10: Ich würde auch sagen, also stand nah bei ihm dran, 1,83 könnten das schon sein. Also muss man sich auch nochmal dran gewöhnen. Ist schon erstaunlich, ne, dass man einfach schon als einer der besten Fußballer der Welt sich noch im Wachstum befindet.
8: Ja, der ist ja auch super jung. Heute Abend klärt sich dann, wer noch im Finale mit dabei sein wird. England oder Argentinien. 21 Uhr geht's los und gibt's bei Magenta TV oder in der ARD.
11: Das ist übrigens so ein Satz, den werdet ihr niemals von mir hören. Jungs, ich bin noch 5 cm gewachsen.
7: Ich habe die 1,50 geknackt quasi.
11: 1,60? Ja, also wirklich, der Drops ist gelutscht. Ja, wir sind einfach stehen geblieben in der Grundschule. Ja. Naja.
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0: Wir haben Nachrichten von einem Energy Star, wer spontan auf der Bühne stand und das sehr vermisst, das hört ihr noch vor 7.
1: Und wie passen Mythologie und Trash-TV zusammen? Sehr gut. Und es gibt sogar ein Umstyling. Was da los ist, hört ihr alles nochmal. Smith und Niall Horan. Jetzt erstmal Kygo, Khalid und Griffin mit Save My Love.

0: jetzt gibt es Mythologie für die Gen Z. Hallo, schön, dass ihr mit dabei seid. Energy am Morgen ist an, hier mit mir, Anna, guten Morgen und Ben.
1: Morgen.
0: Und morgen kommt hier endlich die Odyssee ins Kino. Jetzt schon der Film des Jahres. Wir warten, warten, warten. Griechische Mythologie und Ben, das ist ja komplett dein
1: Lieb
0: Thema.
1: Ich. Oh.
0: Hast ja auch ganz viele Tattoos davon, Bücher.
1: Ja.
0: Und ich stehe ja eher auf Trash-TV.
1: Ja,
0: da gucke ich ja alles querbeet durch. Und wir haben jetzt einfach die perfekte Mischung für euch. So würde die Odyssee klingen, wenn es ein Reality-TV-Format wäre.
1: Das Sommerhaus der Zyklopen. Zusammenfassung: Ein exzentrischer Ü40-Macho versucht verzweifelt, den Weg aus dem Cluburlaub wieder nach Hause zu finden, während seine Ehefrau daheim die wohl extremste Dating-Show der Antike moderiert. Das große Umstyling gibt's dann auch, nämlich Athene verkleidet Odysseus bei der Ankunft als obdachlosen Bettler, um die Konkurrenz auszuspionieren. Es folgt die brutalste Rauchwurfrunde der TV-Geschichte. Odysseus schnappt sich die Waffe und eliminiert alle anderen Liebesanwärter im großen Finale.
0: Auch voll das brutale Ende.
1: Ja, ein bisschen brutal am Ende, muss
0: aber
1: ich sagen.
0: Aber finde ich ganz gut. Also wenn wir alles Geschichtliche oder griechische Mythologie so irgendwie verpacken, als Trash-TV-Format,
1: kann man es gut verkaufen.
0: Finde ich es wieder sehr interessant.
1: Ja, finde ich auch. Seid ihr denn Team eher Original oder findet ihr
0: Dream Trash TV?
1: Auch eine schöne Variante. Sagt mal Bescheid. 03026 12345.
0: Jetzt gibt's erstmal Olivia Dean mit So Easy, ganz entspannt am Mittwoch.

0: uns, dass ihr am Start seid. Es ist 6.48 Uhr. Und da haben wir einen absoluten Energy-Hit für euch am Start. Der macht einfach gute Laune. Mojo mit Lady Hear Me Tonight.
1: Einer meiner Top 5 Lieder aller Zeiten. Ja. Ich liebe Lady Hear Me Tonight. Und was ist passiert? Ich sitze bei meiner Freundin in der Normandie und auf einmal sagt mir ihre Schwester, das Duo, was diesen Song gemacht hat, sind Freunde von uns. Das sind deren Nachbarn, ist einer der Macher von Mojo. Mojo ist
0: in
1: ja so ein
0: französische Normandie?
1: Das ist ein französisches Ding, das sind französische Künstler, das ist ein französisches Lied offiziell. Also, und das sind grob gesehen Bekannte von mir. Ja, ich war auf der Hochzeit von ihm.
0: Ganz grob gesehen seid ihr beste Freunde.
1: Also meine besten Kumpels jetzt hier mit Lady Hear Me Tonight. Das ist ja Wahnsinn. Lady.

0: Leute, ist das vielleicht das Comeback des Jahres?
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2: Also ich glaube ja. Energy am Morgen ist an, hier mit mir, Anna, guten Morgen, und Ben.
0: Morgen.
2: Hört mal, wer gerade zum ersten Mal seit 2 Jahren aufgetreten ist.
0: Alter, der Beat auf, Wahnsinn.
2: Ja, Rihanna stand wieder auf der Bühne.
0: Oh, Wahnsinn.
2: Und sie hatte gerade einen Auftritt beim Konzert von Jay-Z in New York. Jetzt sind alle Fans halt komplett begeistert, denn sie hat auch das hier gedroppt.
3: Oh my God. I miss this shit, y'all.
2: Also sie hat den Shit so vermisst, auf der Bühne zu stehen.
0: Geil.
2: Und vielleicht ist es ja ein Comeback. Ich meine, die Frau ist halt immer schwanger.
0: Ja, das ist das Problem. Sie müsste, also es ist natürlich
2: jetzt
0: schön, dass sie immer Mutter wird.
2: Eine kurze sexy Pause eingelegt werden, damit sie auf der Bühne zurückkommen kann.
0: So ein paar 1, 2, 3 Jährchen vielleicht. Dann kann sie auch schon wieder weitermachen.
2: Reicht.
0: Also das wäre ja...

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1: Jetzt gerade im Sommer geht's ja für viele ab in den Urlaub. Und Jakob, da dürfen natürlich auch ganz viele Haustiere mit.
2: Ja, vor allem natürlich erstmal Hunde. Die kommen zu fast 90% immer mit in den Urlaub. Wenn man mit Auto unterwegs ist, dann sollte man aber natürlich auch noch ein bisschen was beachten, sagt Thomas Mütter vom ADAC.
3: Rechtlich gesehen gelten Haustiere als Ladung und müssen entsprechend gesichert werden. Besonders geeignet für den Haustiertransport sind stabile Transportboxen aus Kunststoff. Ja, und wenn man ein Tier nicht in einer Box sichern kann, dann bieten spezielle Sicherheitsgeschirre mit Gurtsystem eine gute Alternative.
2: Dann natürlich noch den Heimtierausweis dabei haben und wenn es ins EU-Ausland geht, dann braucht man auch noch ein extra Gesundheitszeugnis. Dann geht es ja weiter mit den großen Baustellen bei der Deutschen Bahn. Dieses Jahr wird im Herbst noch der Abschnitt zwischen Berlin und Lehrte bei Hannover gesperrt. Nächstes Jahr könnten dann vor allem die Baustellen im Ruhrgebiet Probleme machen. Der WDR berichtet, dass von Juli bis Oktober wohl der ganze Pott betroffen sein könnte. Welche Strecken genau gesperrt sind, das hat die Bahn noch nicht verraten. Es geht aber wohl um den Bereich Duisburg, Essen, Bochum und Dortmund. Und dann müssen wir jetzt noch mal klären, wer von euch hat 20 Tonnen Käse gesehen? So. Denn Laster mit genau so viel Emmentaler ist

0: auf dem Weg von Bayern nach Frankreich irgendwie weggekommen. Eine Spedition hat den Käse abgeholt, ist aber niemals am finalen Ort angekommen. Bei Insta geht die Meldung gerade auch schon rum und natürlich auch so Kommentare wie Worst Case Szenario.
1: Finde ich ja mega. Boah, Emmentaler auch wirklich einer der besten Sorten überhaupt.
2: Ja, sehr gut.
1: Ich weiß nicht, aber diese 20 Tonnen Käse, vielleicht können wir davon was abbekommen.
2: Ja,
1: hier bitte
2: mal
1: ins Energy Studio. Mhm.
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2: Und wir möchten mit euch spielen. Die Frage ist nur, traut ihr euch? Neue Runde, Stadtland Energy vor 7:30. Jetzt anrufen 030 26 12345.
1: Vorher geht es um einen Mann, der hat Angst vor Knofi, vor Knoblauch. Und wir sprechen seit über 100 Jahren über ihn. Die ganze Geschichte gibt es nach Tiffany Ares. Jetzt erstmal New Religion von Bibi Rexha.

0: Jetzt wird es hier gruselig. Hallo Energy am Morgen ist an mit mir, Anna. Guten Morgen, Jakob und Ben. Wir haben neue Musik für euch. Einer meiner Top-Songs hier bei uns in der Playlist. Dracula von Tame Impala. Und ist ja komplett auch bei mir ein kleiner Hype ausgebrochen, weil ich wünsche mir ja gerne noch eine Reise nach Transsilvanien. Ne, nach Rumänien. Ich möchte schön zu Graf Dracula. Und Jakob hat ja das Angeberwissen für uns.
1: Pass auf. Also Graf Dracula ist, ne? Ja, wir wissen es alle, ausgedachte Figur. 1897 erfunden von Schriftsteller Bram Stoker. Aber es gibt halt auch eine reale Vorlage dafür.
0: Okay.
1: Vlad der Dritte, genannt der Pfähler, Beiname war Draculea, also lateinisch für Sohn des Drachen. Mhm. Und so typische Dracula-Eigenschaften sind ja, trinkt Blut, ist sehr stark, kann sich in eine Fledermaus verwandeln und hat Angst vor Knoblauch. Und es ist ja bis heute wirklich Inspiration für viele Filme und Serien. Ich sag nur Twilight, Vampire Diaries, Hotel Transsilvanien oder auch Graf Zahl in der Sesamstraße.
0: Als ich noch ganz klein war, dachte ich ja immer, dass meine Oma ein Vampir ist.
2: Ja, natürlich.
0: Weil meine Omi hatte immer so eine ganz helle Hautfarbe, hat auch bei einfach im Dunkeln immer eine Sonnenbrille getragen, immer Handschuhe getragen.
1: Wow.
0: Dann hat sie die ganzen Twilight-Filme 115 Mal geguckt und war auch immer eine richtige Nachteule. Die ist nie so vor 3-4 schlafen gegangen.
2: Das ist ja Weltklasse.
0: Wow. Ja.
2: Diese
0: die gute
2: Familie,
0: Inge war, glaube ich, ein Vampir.
1: Wie steht's mit dir so und den Eigenschaften?
0: Also bei dem frühen Aufstehen, ich kriege jeden Sonnenstrahl ab.
2: Ja, es ist nicht sehr vampirig. Ein bisschen Inspiration kriegst du jetzt aber durch die Musik. Da ist Tame Impala und Jenny mit Dracula hier auf Energy.

0: starten gemeinsam rein in den Morgen. Es ist 7:15. Und da haben wir natürlich immer die besten neuen Hits für euch. Weiter geht's hier mit Flo, der Girls-Gruppe und Leak It.
1: Ja, die große Frage, Anna, guten Morgen. Wenn das so eine erfolgreiche Girlband ist, da ist die Frage, Anna, guten Morgen, würde das mit einer Girlband bei dir auch klappen? Das habe ich mir mal durch den Kopf gehen lassen. Ich sage ja, aber nicht lange. Ich glaube, das würde ein Jahr lang gut gehen, so mit 4 anderen Mädels. Ihr wärst Best Friends, aber dann gäbe es irgendwo einen Cut. Dann gäbe es einen harten Cut. Die würden sagen, sie mögen keinen Handball oder Pole Dancen oder so. Und dann wär's, und dann würdest du eine Single-Karriere. Du bist quasi so eine Beyoncé, weißt du, die eine gute Girl-Group-Zeit hat, aber dann noch noch bessere Single-Group.
0: Ich bin schon sehr, sehr gut in Mädels-Freundschaften pflegen und die sind mir auch total wichtig. Aber ich glaube, in so einer Girls-Group und wenn dann da irgendwie rumgestresst wird oder irgendwie.

0: Ein Typ wird dann ausgespannt, wenn sich immer alles um Männer dreht. Nee, gar kein Bock. Dann mache ich lieber mein eigenes Business.
1: Oder in der Boygroup.
0: Ah ja, ich gehe dann in der Boygroup.
1: Um Anna Gutenmorgen rum. Okay. Das wäre was. Wir machen jetzt erstmal Flow mit Leakit.

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1: Guten Morgen, liebe Tanja.
2: Guten Morgen.
1: Wir grüßen dich. Hier sind Anna und Ben für dich. Wir spielen Stadtland Energy mit diesen Buchstaben.
3: R.
1: R wie Rodeo. R. Rummel. Ich bin so froh, das moderieren. So, pass auf. Das ist dein Buchstabe, liebe Tanja. R. Du hast 30 Sekunden, brauchst damit 5 richtige in den verschiedenen Kategorien. Und hast du mal eine Kategorie, wo du sagst, Anna, ich weiß nichts, sagst du einfach schnell weiter, dann kriegst du eine neue.
2: Okay.
3: Perfekt.
1: Tanja bereit, Anna bereit, los geht's.
3: Damit kommst du zur Arbeit mit R.
2: Roller.
3: Ein neues Hobby.
2: Rennfahren.
1: Ja.
3: Gibt's in der Gemüseabteilung?
2: Weiter.
3: Kommt auf den Döner?
2: Weiter.
3: Ein Getränk?
2: Weiter.
3: Eine Farbe fürs Auto?
2: Rot.
3: Eine Hunderasse?
2: Weiter.
3: Ein Urlaubsziel?
2: Russland.
1: Ja, aber das sind, glaube ich, nur 4. Schade. Oh mein Gott, er ist einfach. Liebe Tanja, das hat leider nicht geklappt.
2: Schade,
1: liebe Tanja. Ich sag mal so, diesmal war es möglich. Vielleicht war sie ein bisschen nervös, aber mit R waren da einige Optionen. Wenn ihr es besser könnt, geht mal auf energy.de. Rotkohl auf den Döner zum Beispiel. Geht auf energy.de und meldet euch an für Stadtland

0: Nach 10 Minuten war ein unbekannter Mann in New York 50 Millionen Euro ärmer. Guten Morgen, hier ist Energy am Morgen für euch mit Anna und Ben. Es geht um ein Dino-Skelett eines Tyrannosaurus Rex. Das wurde nämlich bei einer Auktion versteigert. Der Dino heißt Gus. Schön, dass man das einen Namen hat. Und er ist das größte vollständige Skelett, was man jemals gefunden hat. Irgendwann mal auf einer Rinderfarm 2021. Und jetzt fragt man sich, wo ist das Ding hin? Man weiß es nicht. Der Käufer will unerkannt bleiben.
1: Oder die Käuferin. Das ist wirklich null.
0: Wer kauft sich für 50 Millionen Euro ein Dino-Skelett?
1: Das haben wir uns ja auch gefragt. Vor allen Dingen, Ben, ich weiß gar nicht, kann man sich das irgendwo hinstellen? So ein Dino-Skelett ist doch auch groß.
0: Ja, und vor allem, es muss ja irgendwie ordentlich bleiben. Also das musst du irgendwie verpacken oder in eine Tiefkühlfach oder sowas.
1: Also Leute, die sich ein Dino-Skelett kaufen. Ja. Ich dachte ja schon, die Leute, die sich ein ausgestopfte Tiere in die Wohnung stellen,
0: sind
1: eine eigene Art von Menschen. Ich habe mal ein Geweih geschenkt bekommen.
0: Ach, auch
1: und
0: gut.
1: Und meinte, ja, kannst du dir in die Wohnung hin? Nein, auf gar keinen Fall. Deswegen, also dieser Schwuppsmensch, den werde ich nie verstehen. Was
0: spannend.
1: Macht man denn damit?
0: Was sagt ihr dazu? 030 26 12345.
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10: In richtig vielen Bundesländern sind ja schon Sommerferien. Jakob, und damit haben jetzt vor allem die Tierheime ganz viel zu tun.
11: Denn gerade jetzt werden eben wieder extrem viele Hunde, Katzen und Kleintiere gefunden. Denn einige von denen werden immer wieder in der Urlaubszeit einfach so ausgesetzt. Elke Sanz vom Tierheim Köln hat schon bei Bild gesagt, früher sind die Leute beim Thema Haustier noch ein bisschen anders mit umgegangen.
12: Früher hat man dann einfach gesagt, dann fahre ich nicht in Urlaub, wenn ich keinen habe. Die Leute sind aber nicht mehr bereit zu verzichten. Also wenn sie jetzt merken, das funktioniert nicht, die Leute schaffen sich auch schneller teilweise tatsächlich ein Tier an, weil mehr Leute sagen auch, es ist auch ein bisschen modern geworden, tierlieb zu sein.
11: Ja, es gibt aber auch immer mehr Tierpensionen. Da kann man seine Tiere auch mal tageweise oder übers Wochenende hinbringen. Kostet halt auch ein bisschen was. Dann wollen immer mehr Menschen bei uns in Deutschland eine Klimaanlage haben. Bei der YouGov-Umfrage sagt gut jede und jeder Fünfte, ja, das ist geplant. Vor allem bei jüngeren Leuten wollen das sogar noch mehr. Haben wir ja auch gestern schon gehört, von jetzt auf gleich was einbauen lassen. Das geht schon mal gar nicht, denn die Betriebe dafür sind gut ausgebucht. Und die mobilen Klimageräte, die sind aktuell oft ausverkauft. Und dann haben wir ja bis gestern alle drei noch gedacht, ach, das wird sowas von Frankreich machen bei der Fußball-WM.
13: Ja.
11: Aber nein, das Team hat einfach mal 0-2 gegen Spanien verloren. Da hat WM-Experte Mats Hummels bei Magenta TV auch direkt eine klare Analyse.
14: Sie haben in Spanien ihr Kryptonit gefunden. Also Spanien scheint zu wissen, wie man ihnen die Stärken nimmt, wie man sie spielen muss. Und das haben sie heute wieder beeindruckend gezeigt.
11: Ja, und heute Abend wird sich dann klären, wer noch ins Finale kommt. England oder Argentinien. Das Spiel geht dann wieder um 21 Uhr los.
13: Was war das für ein Vielsagen, ja, gerade an guten Morgen?
10: Ich war gar nicht für Frankreich. Was erzählst du hier denn für Lügen?
11: Für wen warst du denn?
13: Du warst für Spanien?
10: Ja.
13: Aber wir haben uns doch
10: was?
13: Gestern alle gesagt, dass Frankreich gewinnt.
10: Ja. Ja, ich habe gesagt, ich vermute, dass Frankreich es wird, aber im Herzen war ich für Spanien.
13: Ach du, was für ein Herz? Wäre mal die ganz große Frage. Was für ein Herz?
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0: Und die Fußball-WM, die geht zu Ende. Noch ein letztes Mal schauen wir uns das durch die Augen von dir, Ben, an. Mhm. In unserem Wunder von Ben gibt's gleich.
1: Wir haben das perfekte Glamour-Package dann auch noch für euch. 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Alles nach Michael Patrick Kelly, jetzt erstmal Harry Styles mit American Girls.

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0: Das ist Frankophile in mir. Hier ist Energy am Morgen mit Anna und Ben. Glamour hätte man es auch nennen können.
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0: bei mir ist
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0: Wir machen weiter mit Milo und My Lucky Day. Vielleicht ist es jetzt auch euer Lucky Day, also
2: ja,
0: mitmachen.

0: Viele Länder haben mitgespielt wie noch nie. So teuer waren die Tickets wie noch nie. Anstoßzeiten von 23 Uhr oder auch gerne mal 3 Uhr nachts. Und Kicktipp gab es auch Zerstörerspiele. Ich erinnere nur an Australien gegen Türkei. 2-0 Australien.
1: Wahnsinn, ja.
0: Das hatte keiner. Lionel Messi überholt Miroslav Klose in der ewigen Torschützenliste und hat auch so viele Elfmeter wie sonst keiner. Ich wünsche jedem von uns im Leben einen Menschen, der einen so liebt, wie die FIFA Argentinien und Messi zu lieben scheint. Es ist die WM für alle und alle sind dann eben auch der US-Präsident Donald Trump, der zeigt, wie korrupt Infantino und Co. sind. Wenn ein Spieler wieder spielen darf, weil ein Staatsoberhaupt das gerne möchte. Deutschland fliegt raus gegen die Bu-Nation des Turniers Paraguay, aber dafür richtig Vorfreude, denn jetzt kommt Klopp. Diese WM hat zwei wunderschöne Portugiesinnen zu Stars gemacht und Norwegen in die Herzen der Fußballwelt rudern lassen, wo ein gewisser Haaland nicht nur auf dem Platz, sondern auch auf Snapchat und Co. Aura-Punkte gesammelt hat. Wir haben also gelernt, dass Geld nicht nur die Welt regiert, sondern auch den Fußball und Goretzka scheinbar ein Feigling ist.
1: Ein richtiger Feigling war er. Wer kein Feigling ist, ist hier Dermot Kennedy mit Funeral of Energy. 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

0: Energy Morgens an, hier mit mir, Anna, guten Morgen und Ben.
1: Guten Morgen.
0: Ein allerletztes Mal wird es Zeit für ein Wunder.
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1: Ben. Ja, und einem kleinen Fazit dieser Weltmeisterschaft. Denn was genau haben wir da eigentlich alles wieder miterlebt? Eine WM der Rekorde, so viel

0: arme Kirchenmaus, habe ich mich gestern gefühlt. Hallo, Energy am Morgen ist an, hier mit mir, Anna, guten Morgen und Ben.
1: Körpergröße passt ja schon mal mit einer
0: kleine
1: Maus.
0: Kirchenmaus. Ja, ich bin gestern durch meine Wohnung gelaufen, habe mich dann ready gemacht für die Nacht, ne, war noch schön duschen, wollte mich eincremen und dann ist mir nach und nach aufgefallen, ich habe nichts mehr zu Hause. Ich habe mir nämlich vor einiger Zeit so ein kleines Drogeriemarktverbot selber gegeben, weil wir kennen es ja alle, ne, 48 Duschgele, die dann rumliegen, das noch irgendwie an Bodylotion, das noch irgendwie an Körperöl und hab gedacht, nee, ich gehe jetzt einfach nicht mehr in den Drogeriemarkt, ich brauche das ja nicht. Ja. Jetzt habe ich es aber so ausgespielt, dass ich gestern nichts mehr zu Hause hatte.
1: Wirklich?
0: Bodylotion auf einmal komplett alle.
1: Alles weg.
0: Den Rest Duschgel habe ich irgendwo noch gefunden.
1: Ja.
0: Zahnpasta muss ich bei meiner Nachbarin klingeln, ob sie mir ein bisschen Zahnpasta abgeben kann.
1: Ja.
0: Zahnseide auch nicht mehr von. Trockenshampoo nicht mehr da. Ich muss heute den richtigen Großeinkauf machen.
1: Also dann hast du mal gelebt, wie ich immer lebe, weil ich habe gar nichts. Also DM und Rossmann, ich mag die Läden, aber sie sind die egalsten Läden der Welt. Ich stehe da drin und weiß gar nicht, was ich da soll. Also ich habe ja mein Shampoo/Fit, was ich für alles nutze. Was soll ich im DM?
0: Oh Ben, also das bricht ja mein Herz. Du könntest mich wirklich jetzt bei DM aussetzen und dann so, Anna, ich bin in 5 Stunden wieder da und ich würde sagen, gar kein Problem.
1: Habt ihr auch so eine DM-Sucht? Sag mal bitte Bescheid, 03026-12345.
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1: Viele Tierheime sind im Moment schon wieder total überlastet, weil ja große Urlaubszeit ist. Jakob, gibt aber auch noch andere Leute, die sich ganz viel um Tiere kümmern müssen.
3: Und zwar so

0: Tierpension. Da kann man ja seinen Hund oder die Katze einfach mal unterbringen, nur fürs Wochenende oder gleich für den ganzen Urlaub. Renate Jansen hat auch so eine Pension und die hat in Sat.1 gesagt, es braucht natürlich auch erstmal so ein bisschen Eingewöhnung.
1: Es ist grundsätzlich so, dass die ersten 5 bis 10 Minuten, wo man ein bisschen am Anfang für so einen Ersthund anstrengend sein können, aber wir lenken sehr schnell um und die anderen Hunde helfen auch dabei und dann ist eigentlich alles schick und dann ist alles gut und vergessen.
0: Ja, die Leute vom Tierschutz sagen, wer sein Haustier nicht in eine Pension abgeben möchte, kann ja auch Familie, Freunde oder sogar Nachbarn fragen. Dann sind gerade viele Leute mit unserer Bundesregierung nicht so zufrieden. NTV berichtet, dass gerade mal 18% sagen, dass da gute Arbeit gemacht wird. Bei unserem Kanzler Friedrich Merz sind übrigens nur noch 14% mit ihm zufrieden. Die Bundesregierung hat ja jetzt aber auch ganz frisch erst 34 große Reformen angekündigt. Damit sollen viele nochmal entlastet werden. Mal sehen, ob sich dadurch was an den Umfragewerten ändern wird. Und bei uns in Deutschland muss ja alles immer ganz genau geregelt sein. Und das machen wir jetzt nicht nur auf unserer Erde. Nein, das machen wir jetzt auch für den Weltraum. Deutschland bekommt ein eigenes Weltraumgesetz, denn immer mehr Satelliten sind unterwegs und auch private Firmen wollen ja ins All. Bisher war zum Beispiel unklar, wer zahlt denn, wenn so ein Satellit mal abstürzt oder irgendwas kaputt macht. Mhm. Mit dem neuen Gesetz soll jetzt aber festgelegt werden, wer Satelliten starten darf, wer bei Problemchen haftet und wie weniger Weltraumschrott entsteht.
2: Spannendes Thema, Anna. Guten Morgen.
3: Ja,
2: das
3: geht.
2: Weltall.
3: Also so Weltall-Universum finde ich interessant an Sternen, Planeten, aber so Weltraum, also ja. Könntest du 1 Million Euro zahlen. Ich würde mich niemals
2: nicht
3: in eine Rakete
2: setzen. In der kleinen Kapsel.
3: Ich mag Mutter Erde, so wie es ist.
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0: Mittwochmorgen ist es und ihr braucht einen guten Rat.
1: Ja, dann seid ihr doch bei uns genau richtig. Wir haben sogar drei davon. Was Winnie Pooh damit zu tun hat, das erfahrt ihr alles nach Felix Jähn. Jetzt gibt's erstmal BTS, nicht du bist gut genug.
0: Du letztens in München.
1: Ja, auf einem Konzert. Nein, hier Swim von ihnen auf Energy. Swim.

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1: Jetzt drei Weisheiten für alle Lebenslagen. Guten Morgen, hier ist Energy am Morgen für euch mit Anna. Guten
2: Hi.
1: Morgen und mir, Ben. Hier sind drei Weisheiten aus Disney-Filmen, die euch den Tag etwas schöner machen.
2: Wie buchstabiert man Liebe, Puh? Man buchstabiert sie nicht, man fühlt sie.
1: Oh.
2: Das war ja ein Gespräch mit Ferkel und Puh, ne?
1: Oh,
2: Puh der
1: ganz
2: Bär,
1: süß.
2: Ganz niedlich.
1: Ein wahrer Held wird nicht an der Größe seiner Kraft gemessen, sondern an der Kraft seines Herzens. Zeus im besten Disney-Film aller Zeiten, Herkules.
2: Oh, fein. Und mein Lieblingszitat. Mhm. Manchmal sehen wir nur, wie verschieden Menschen sind. Aber wenn wir nur genau genug schauen, dann sehen wir, wie ähnlich wir uns eigentlich
1: Schön.
2: Sind. Hat Prinzessin Jasmin gesagt aus dem Film Aladdin.
1: Toll. Dazu noch die besten Disney-Hits, die haben wir für euch. 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
2: Sind natürlich auch so klassische Wandsprüche, ne?
1: Ja, kein Traum, was an der Tafel.
2: Als Tattoo in die Küche hängt.
1: Oder als Schneidebrett.
2: Carpe
1: ist eine Möglichkeit.
2: Diem. Ja. Alex Ron jetzt hier mit Fever.

0: Perfekt.
1: Wir initiieren ein bisschen Wissen in euren Mittwoch hier bei Energy am Morgen mit Anna und Ben. Der liebe Jakob ist da.
2: Hallo.
1: Hat eine Behauptung, wir müssen raten. Sag mal, lügt er uns gerade an oder nicht?
2: Disney hat sich eigene Farben patentieren lassen. Fakt oder Fake?
1: Finde ich erstmal gut, hat sich ja viel sichern lassen, sicherlich. Naja, irgendwelche Farben, die wir mit Disney irgendwie verbinden, mit der Mickey Mouse oder sowas,
3: naja,
1: ich würde schon sagen.
3: Oder es gibt ja hier Disney Plus, die Plattform.
1: Das hat auch so eine Farbe.
3: Und das hat ja so ein grün-blau. Sieht auch sehr
1: schön aus.
3: Vielleicht darf halt wirklich, obwohl Wow hat eine ähnliche grün-blau-Situation.
1: Ja, da ist die nächste Klage, ist garantiert. Wir sagen auf jeden Fall Fakt und wir glauben, es ist so Richtung grün-blau.
2: Also Disney hat sich eigene Farben patentieren lassen, ist ein
4: Fakt.
2: Und zwar zum Beispiel für ihre Disney Themenparks. Da gibt es einmal Bye Bye Blue, damit werden Gebäude angemalt, die dann so mit dem Blau am Himmel verschwinden sollen. Und dann gibt es noch Go Away Green und das damit wird alles angemalt, wo man nicht reingehen soll als Besucher.
1: Das habe ich gesehen, da gibt es Videos von so einem Park, von so einem Disney-Park, wo du Gebäude nicht siehst, weil die in so einem Grün bemalt sind, dass das Auge das gar nicht großartig realisiert.
3: Ach, das ist ja lustig. Was für Parks sind das?
1: Naja, so Walt Disneyland und
2: Disney
1: so Paris.
3: Wie viel Kohle habt ihr das? Wart ihr das schon ein paar Mal?
1: Öfter mal, ja.
2: Ich weiß nicht, was dein Problem ist.
3: Ich war noch nie da.
1: Heidepark sollte aber in dir, oder wie?
3: Ja, im Heidepark.

0: Woran denkt ihr, wenn ihr an den Kindergarten denkt? Guten Morgen, hier ist Energy am Morgen mit Anna Gutenmorgen. Hallo. Und mir Ben. Die liebe Kollegin Anna Gutenmorgen, mit der ich seit 35 Jahren zusammenarbeite, gefühlt, hat mir etwas erzählt, was ich wieder nicht von dir wusste. Mhm. Und zwar, wenn du an deinen Kindergarten denkst, denkst du an das Wort Abmahnung.
1: Oh,
0: du bist der einzige Mensch, der als Kind eine Abmahnung bekommen hat.
1: Das habe ich ihm natürlich im Vertrauen erzählt.
0: Hier ist das Vertrauen.
1: Ich war im guten alten Zwergisch.

0: Zwergenschloss.
1: Natürlich.
0: So hieß mein Kindergarten. Ganz, süß. Ganz toll. Ich glaube, ich weiß sogar noch, Heike hieß, glaube ich.
1: Die Erzieherin.
0: Die Erzieherin, aber ich bin mir nicht mehr ganz genau sicher.
1: Was hast du gemacht, um
0: Und ich habe da eine Abmahnung bekommen, weil wir haben halt gespielt und da hatten wir natürlich auch so Klettergerüste und ganz viele Rutschen und haben Fangen gespielt. Immer hoch, runter die Rutsche.
1: Gefährlich.
0: Und dann saß da eine, ich weiß auch noch, sie heißt Chiara, liebe Grüße an der Stelle. Und Chiara saß auf der Rutsche und es ging mir nicht schnell genug.
1: Gebummelt.
0: Und wie man halt dann als Kind so ist oder ich als kleine freche Göre, habe ich sie einfach runtergetreten.
1: Nein, Anna, guten Morgen, du hast ein Kind, die runtergeschubst?
0: Ich habe sie einfach runtergetreten. Also die Rutsche, es musste ja schneller gehen.
1: Wir mussten ja
0: und dann habe ich halt Ärger dafür bekommen, weil man darf ja anscheinend niemanden irgendwie die Rutsche runtertreten.
1: Richtig.
0: Ich meine, sie ist ja nur schneller runtergerutscht.
1: Ja, echt geholfen.
0: Aber da habe ich auf jeden Fall eine Abmahnung, meine erste Abmahnung in meinem Leben, so mit 5 bekommen.
1: Weltklasse. Also wenn ihr euch fragt, wie Anna Gutmorgen so ist, so ist sie.
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0: Jetzt gerade im Sommer geht's ja für viele ab in den Urlaub. Und Jakob, da dürfen natürlich auch ganz viele Haustiere mit.
14: Ja, vor allem natürlich erstmal Hunde. Die kommen zu fast 90% immer mit in den Urlaub. Wenn man mit Auto unterwegs ist, dann sollte man aber natürlich auch noch ein bisschen was beachten, sagt Thomas Mütter vom ADAC.
15: Rechtlich gesehen gelten Haustiere als Ladung und müssen entsprechend gesichert werden. Besonders geeignet für den Haustiertransport sind stabile Transportboxen aus Kunststoff. Ja, und wenn man ein Tier nicht in einer Box sichern kann, dann bieten spezielle Sicherheitsgeschirre mit Gurtsystem eine gute Alternative.
14: Dann natürlich noch den Heimtierausweis dabei haben und wenn es ins EU-Ausland geht, dann braucht man auch noch ein extra Gesundheitszeugnis. Dann geht's ja weiter mit den großen Baustellen bei der Deutschen Bahn. Dieses Jahr wird im Herbst noch der Abschnitt zwischen Berlin und Lehrte bei Hannover gesperrt. Nächstes Jahr könnten dann vor allem die Baustellen im

0: Ruhrgebiet Probleme machen. Der WDR berichtet, dass von Juli bis Oktober wohl der ganze Pott betroffen sein könnte. Welche Strecken genau gesperrt sind, das hat die Bahn noch nicht verraten. Es geht aber wohl um den Bereich Duisburg, Essen, Bochum und Dortmund. Und dann ist ja Spanien bei der Fußball-WM jetzt im Finale. Für uns ist ja aber eigentlich nur noch wichtig, wann ist denn Jürgen Klopp unser neuer Bundestrainer? Ja. Also so offiziell. Da soll sich der DFB jetzt mit Red Bull geeinigt haben. Ich bin mal gespannt, was da rauskommt. Tennislegende Boris Becker freut sich bei Magenta TV auf jeden Fall auch schon auf Kloppo.
1: Mit Jürgen Klopp hätten wir wieder die Chance, auch diese jungen Spieler anders anzupacken. Also wenn man Jürgen mal live erlebt hat, du hörst ihm einfach gerne zu. Er ist motivierend, er sagt ab und zu mal ein paar kluge Sätze, wo du nachdenken musst, was heißt das eigentlich? Er sagt auch Dinge, die einem nicht unbedingt passen, also er ist mutig und genau das wird den jungen Spielern gut tun.
0: Ja, heute Abend übrigens bei der WM das zweite Halbfinale auf dem Weg Richtung Finale England oder Argentinien. Könnt ihr euch ab 21 Uhr bei Magenta TV und in der ARD anschauen.
2: Da schummelt sich doch Argentinien schon wieder weiter. Wichtiger ist wirklich Kloppo und ich habe jetzt wirklich eine Top 3 von Promis, die noch nichts gesagt haben, die auch was sagen müssen, weil alle sagen scheinbar was zu Jürgen Klopp, wenn auch Boris Becker. Ich sag Günther Jauch, muss noch was sagen. Ja. Wie findet er es denn so bitte? Ja. Dieter Bohlen und Nummer 3, welcher Promi muss auch noch was sagen, Anna, guten Morgen?
3: Tommy Schmidt, nur weil er ein Fußball-Podcast hat. Einfach aus Prinzip, ja.
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3: So, und jetzt mal ehrlich, Buddha bei den Fische. Lieber die Odyssee lesen oder Reality-TV bingen? Vielleicht geht ja beides.
2: Denn wir haben den Klassiker für Gen Z übersetzt. Hörte alles gleich nach Miles Smith und Niall Horan. Jetzt erstmal Jack Style und Turn the Lights Off. Hier auf Energy für euch. Hey.

0: Jetzt gibt es Mythologie für die Gen Z. Hallo, schön, dass ihr mit dabei seid. Energy Morgens an. Hier mit mir, Anna. Guten Morgen und Ben.
1: Hi.
0: Und morgen endlich, wir reden ja wirklich über nichts anderes mehr.
1: Ja, Vorfreude.
0: Kommt die Odyssee ins Kino. Das ist jetzt schon der Kinofilm des Jahres. Es geht um griechische Mythologie. Mhm. Ben ist ja absolut dein Thema.
1: Lieb ich.
0: Der Mann hat 65 Bücher davon zu Hause. Sein ganzer Arm ist damit voll tätowiert.
1: Wirklich, das stimmt.
0: Ich bin ja eher Team Trash-TV. Wird alles durchgesuchtet. Ja. Und wir haben jetzt die perfekte Mischung für euch und auch für uns beide. So würde die Odyssee klingen, wenn es ein Reality-TV-Format wäre.
1: Ich sage nur, Promis unter Palmen auf Ithaka. Die Prämisse, die Reality-Zicken. Auf der Insel von Hexe Circe mutiert die Crew zu echten Schweinen. Optisch jetzt passend zum Benehmen. Später verbringen Odysseus 7 Jahre lang im Liebesknast von Kalypso, die ihn als exklusiven Toyboy so ein bisschen festhält. Highlight übrigens der Staffel, die Liebesvilla auf Ithaka. Penelope hockt zu Hause, während über 100 durstige Single-Männer ihren Palast besetzen und alle Vorräte quasi wegatmen und die Bude zerlegen. Das Drama zieht sich dann über Jahre hinweg.
0: Wow. Finde ich auf jeden Fall wild. Also so Filme einfach umwandeln als Reality.
1: Als Reality, das wird das nächste Ding. Ich sag's dir, wir machen da Geld damit.
0: Jetzt freuen wir uns aber natürlich erstmal auf das Original oder doch lieber die Trash-TV-Variante. Sag mal Bescheid. 030 26 12345.
1: Wir machen weiter mit Taylor Swift und Elizabeth Taylor. Hier auf Energy.

0: was genau? 8.47 Uhr.
1: Wir machen weiter mit einem absoluten Energy-Hit für den Sommer. Oh. La Cintura von Alvaro Soler.
0: Ich glaube, Cintura.
1: Cintura,
0: ich bin mir nicht ganz sicher.
1: Spanisch nicht mehr.
0: Alvaro Soler, also wirklich, der macht einfach gute Laune. Und vor allen Dingen, was die Spanier ja können, ist Liebessongs schreiben.
1: Ja.
0: Es geht so ein bisschen darum, oh, ich finde dich so toll, du begegnest mir auf der Tanzfläche. Oh. Und ich habe den Drang, einfach sich mit dir zu bewegen. Und er sagt auch, die Ausstrahlung der Person ist so stark, dass sie gleich einem wie einen Sonnenstrahl irgendwie entgegenwirkt.
1: Oh, wow.
0: Und alles herum wird einfach heller. Das ist quasi wie so Liebe auf dem ersten Blick beim Tanzen.
1: Hier jetzt auf Energy mit Alvaro Soler.

0: Leute, ist das vielleicht das Comeback des Jahres?
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2: Also ich glaube ja. Energy am Morgen ist an, hier mit mir, Anna, guten Morgen, und Ben.
0: Morgen.
2: Hört mal, wer gerade zum ersten Mal seit 2 Jahren aufgetreten ist.
0: Alter, der Beat auf, Wahnsinn.
2: Ja, Rihanna stand wieder auf der Bühne.
0: Oh, Wahnsinn.
2: Und sie hatte gerade einen Auftritt beim Konzert von Jay-Z in New York. Jetzt sind alle Fans halt komplett begeistert, denn sie hat auch das hier gedroppt. Also sie hat den Shit so vermisst, auf der Bühne zu stehen.
0: Geil.
2: Und vielleicht

0: Es ist ja ein Comeback. Ich meine, die Frau ist halt immer schwanger.
1: Ja, das ist das Problem. Sie müsste, also es ist natürlich jetzt schön, dass sie immer Mutter wird.
0: Eine kurze sexy Pause eingelegt werden, damit sie auf der Bühne zurückkommen kann.
1: So ein paar 1, 2, 3 Jährchen vielleicht. Dann kann sie auch schon wieder weitermachen.
0: Reicht.
1: Also das wäre ja...

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1: In richtig vielen Bundesländern sind ja schon Sommerferien. Jakob, und damit haben jetzt vor allem die Tierheime ganz viel zu tun.
2: Denn gerade jetzt werden eben wieder extrem viele Hunde, Katzen und Kleintiere gefunden. Denn einige von denen werden immer wieder in der Urlaubszeit einfach so ausgesetzt. Elke Sanz vom Tierheim Köln hat schon bei Bild gesagt, früher sind die Leute beim Thema Haustier noch ein bisschen anders mit umgegangen.
3: Früher hat man dann einfach gesagt, dann fahre ich nicht in Urlaub, wenn ich keinen habe. Die Leute sind aber nicht mehr bereit zu verzichten. Also wenn sie jetzt merken, das funktioniert nicht, die Leute schaffen sich auch schneller teilweise tatsächlich ein Tier an, weil mehr Leute sagen, ach, es ist auch ein bisschen modern geworden, tierlieb zu sein.
2: Ja,

0: gibt aber auch immer mehr Tierpensionen. Da kann man seine Tiere auch mal tageweise oder übers Wochenende hinbringen. Kostet halt auch ein bisschen was. Dann wollen immer mehr Menschen bei uns in Deutschland eine Klimaanlage haben. Bei der YouGov-Umfrage sagt gut jede und jeder Fünfte, ja, das ist geplant. Vor allem bei jüngeren Leuten wollen das sogar noch mehr. Haben wir ja auch gestern schon gehört, von jetzt auf gleich was einbauen lassen. Das geht schon mal gar nicht, denn die Betriebe dafür sind gut ausgebucht. Und die mobilen Klimageräte, die sind aktuell oft ausverkauft. Und dann haben wir eben schon gehört, wir sind super knapp davor, dass Jürgen Klopp unser neuer Bundestrainer im Fußball wird.
1: Sehr
0: und
1: gut.
0: Ihr habt euch ja gerade gefragt, wer hat zu dem Thema noch nichts gesagt?
2: Ich sag Günther Jauch, muss noch was sagen. Ja. Wie findet er es denn so bitte? Ja. Dieter Bohlen und Nummer 3, welcher Promi muss auch noch was sagen, Anna? Guten Morgen.
3: Tommy Schmidt.
0: Also, ich habe mich natürlich dahinter geklemmt. Nein. Tommy Schmidt vom Podcast Gemischtes Hack hat zuletzt gesagt, man sollte nicht erwarten, dass wir mit Jürgen Klopp direkt wieder Weltspitze werden.
2: Ja, okay. Genau.
0: Günther Jauch hat auch schon mal was zu dem Thema gesagt. Er hat schon vor 16 Jahren gemeint, Kloppo wäre ein super Bundestrainer. Oh. Bleibt noch Dieter Bohlen. Der hat zu dem Thema wirklich noch gar nichts gesagt. Der hat Jürgen Klopp auch erst vor 2 Jahren mal persönlich kennengelernt, auf Malle.
2: Aha.
0: Da hat er nur gemeint, es war ein super Typ und er will mit ihm demnächst mal eine Runde Paddle spielen.
2: Danke!
3: Ja, ich glaube, Dieter Bohlen ist auch, ich glaube, es ist keine
1: Fußballmaus.
3: Ja, der ist
1: nicht so drin, deinem
3: Ich glaube eher halt Paddle, Golf, Tennis, so das Feine auf Mallorca.
2: Feine.
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0: Und weiter geht's hier am Mittwoch, Mitte der Woche, natürlich auch mit neuer Musik. Hört ihr gleich von With the MC, Falling Stars.
1: Wir starten aber in die Stunde mit Bibi Rexha und New Religion. Für euch hier auf Energy.

0: Schön, dass ihr mit dabei seid. Energy am Morgens an. Hier mit mir, Anna, guten Morgen, und Ben.
1: Morgen.
0: Und es gibt neue Musik von With the MC.
1: Falling Stars heißt die Nummer, die Tana kann er dann auch performen als Voreck von Nina Chuba. Da ist er bei ein paar Auftritten in Deutschland mit dabei. Richtig cool. Anna, guten Morgen. Bei welchem Act wärst du gerne so Voreck? Wer würdest du gerne einspielen?
0: Also ich kann ja nicht wirklich gut singen.
1: Naja.
0: Das ist jetzt nicht eins meiner Stärken. Deswegen, ich glaube, ich würde mir einfach irgendeinen Ballermann raussuchen. Sowas wie Mickey Krause würde ich noch schaffen. Icke Hüftgold.
1: Ja, vor Icke Hüftgold kommt jetzt Anna. Guten Morgen.
0: Ja, das klingt, glaube ich, gut.
1: Jetzt with the MC Falling Stars.

0: 9.25 Uhr. Schön, dass ihr am Start seid.
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10: Viele Tierheime sind im Moment schon wieder total überlastet, weil ja große Urlaubszeit ist. Jakob, gibt aber auch noch andere Leute, die sich ganz viel um Tiere kümmern müssen.
11: Und zwar so Tierpensionen. Da kann man ja seinen Hund oder die Katze einfach mal unterbringen, nur fürs Wochenende oder gleich für den ganzen Urlaub. Renate Jansen hat auch so eine Pension und die hat in Sat.1 gesagt, das braucht natürlich auch erstmal so ein bisschen Eingewöhnung.
12: Es ist grundsätzlich so, dass die ersten 5 bis 10 Minuten, wo man ein bisschen am Anfang für so einen Ersthund anstrengend sein können, aber wir lenken sehr schnell um und die anderen Hunde helfen auch dabei und dann ist eigentlich alles schick und dann ist alles gut und vergessen.
11: Ja, die Leute vom Tierschutz sagen, wer sein Haustier nicht in eine Pension abgeben möchte, kann ja auch Familie, Freunde oder sogar Nachbarn fragen. Dann sind gerade viele Leute mit unserer Bundesregierung nicht so zufrieden. NTV berichtet, dass gerade mal 18% sagen, dass da gute Arbeit gemacht wird. Bei unserem Kanzler Friedrich Merz sind übrigens nur noch 14% mit ihm zufrieden. Die Bundesregierung hat ja jetzt aber auch ganz frisch erst 34 große Reformen angekündigt. Damit sollen viele nochmal entlastet werden. Mal sehen, ob sich dadurch was an den Umfragewerten ändern wird. Und Autofahren mit Google Maps soll jetzt noch besser werden, denn in der 3D-Ansicht sollen jetzt Gebäude noch realistischer aussehen, damit man sich eben besser noch orientieren kann. Außerdem gibt es ein Update für die Ansagen, die sollen damit dann so ein bisschen natürlicher klingen, wie als ob wirklich der Tipp kommt vom Beifahrer eurer Beifahrerin. Oh. Und kurz vor eurem Ziel soll die Ansicht in den Street View wechseln, damit ihr auf jeden Fall wisst, ob ihr jetzt richtig seid oder nicht. Und das Ganze wird jetzt weltweit nacheinander ausgerollt.
13: Ich bin ja gar kein Google Maps Fan.
14: Ja.
13: Ich benutze ja Karten.
14: Nee, ich wusste, dass du dieses Apple-Karten nutzt. Niemand nutzt
13: Apple-Handy
14: das.
13: Apple-Handy ist das Allerbeste. Ich stehe voll auf Karten.
11: Nein. Kann es sein, dass es so ein Männer-Frauen-Ding ist?
14: Ja,
11: dass
14: scheinbar.
11: Frauen Karten
14: viel
11: nehmen?
14: Mehr diese Karten
11: nehmen. Und Männer nehmen Google Maps.
13: Oh, ist eine neue Studie.
10: Wir probieren das mal aus. Was sagt ihr denn dazu? 03026-12345. Google Maps oder Apple-Karten?
13: Apple-Karten.
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0: Und wir schicken euch immer noch ganz fleißig zu den besten Festivals. Nicht nur deutschlandweit, europaweit. Gleich geht's ab aufs Deine Beat. Und wer der oder die Glückliche ist, hört er ein paar Minuten.
1: Jetzt hört er erstmal Olivia Dean ganz entspannt. So easy hier auf Energy.

0: geht's jetzt ab aufs Festival.
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0: Energy morgens an, klar hier mit mir, einer guten Morgen und Ben.
2: Hallo.
0: Und wir schicken euch zu den besten Festivals in Deutschland und auch ganz Europa, zum Beispiel auch zum Düna Beat Festival in Geesthacht. Mm. Das wird veranstaltet unter anderem vom Energy Resident DJ Duo Bass Massage,
2: geil.
0: Helmo und Co.
2: Ja.
0: Und da möchte auch die liebe Vanessa hin. Jetzt ist sie bei uns in der Leitung, wenn du auf ein Festival gehst. Vanessa, sei ehrlich, was ist denn da deine größte Sorge?
3: Nicht vernünftig schlafen zu können, sonst bin ich eine Zicke.
0: Ah.
2: So, Anna, guten Morgen, du bist ja ein bisschen Festival erprobt. Wie ist das mit Schlaf und Festival?
0: Also Vanessa,
2: das?
0: Also ich würde entweder sagen, okay, du musst dich leider damit anfreunden, dass es eher ein anstrengendes Wochenende, zwar auch ein sehr schönes, aber auch ein sehr anstrengendes, also mit Schlaf ist eher schwierig.
2: Ah.
0: Oder aber ich nehme immer Oropax mit und habe Baustellkopfhörer mir bestellt und dann hörst du halt wirklich gar nichts. Also die Kombi kann ich dir empfehlen.
3: Das wäre perfekt.
2: Das würdest du mitnehmen, dann wärst du gut ausgestattet, dann könntest du auch da eine schöne Zeit haben, weil die Tickets, die hast du auf jeden Fall, die kriegst du von uns.
3: Danke. Oh, wie schön. Freue mich.
2: Bitteschön. Jetzt ist nur die große Frage, wo wollt ihr hin? Geht in die Energy-App und sucht euch mal euer Lieblingsfestival aus. Oder schickt uns zu WhatsApp 030 26 12345.
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2: Freunde, der Sommer ist da und ihr auch. Das ist ja schon mal perfekt. 10 Hits am Stück sind auch da und ich bin auch da. Ich bin Selina. Hi, und wir machen uns hier gleich richtig eine kleine Sommerlichkeit in die Ohren rein. The Bowser Magnetic. Geile neue Single hören wir uns gleich an. In guten 10 Minuten jetzt Tame Impala und Jenny.
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Die drei Jungs hier fühlen sich nochmal an wie richtig frischer Wind im EDM. Electronic Dance Music profitiert komplett von The Bowser. Drei Jungs aus Norwegen, die irgendwie nochmal einen ganz eigenen Blick auf Musik haben und auch ganz, ganz viele richtige Instrumente immer mit einbauen, weil sie wollen, dass es nicht so programmiert alles klingt, was da am Ende bei rauskommt. Und ich liebe, was da passiert. Magnetic, jetzt für euch bei Energy immer die Best.

0: haben es gerade 10.26 Uhr.
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2: Das junge Top-Talent bei Spanien, Lamine Yamal, ist zuletzt wohl nochmal 5 cm gewachsen.
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3: Ich habe die 1,50 geknackt quasi.
0: 1,60? Ja, ja, also ja, wirklich, der Drops ist gelutscht. Ja, wir sind einfach stehen geblieben in der Grundschule. Ja. Naja.
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Gute nachträglich. Energy Star Milo hatte gestern gerade erst Geburtstag und ist deswegen Sternzeichen Krebs und halt auch wieder ein Jahr älter geworden. Er singt aber gerade davon, dass er für immer jung bleiben will, ist dafür sehr viel vegan und vegetarisch, weil er sagt, das hält mich so von innen fit. Schöne Idee. Forever Young, seine aktuelle Single, gibt's jetzt hier für euch zusammen mit DJ Licious bei Energy immer die besten neuen Hits.

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2: An eurem Mittwochvormittag. Toll, dass ihr dabei seid. Ich bin's, Felina. Hi. Und wir machen weiter in den 10 Hits am Stück. Die laufen hier ja gerade. Gleich mit der aktuellen Single von Gracie Abrams. Und jetzt gibt's Alex Warren.
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Spannende Woche für Energy Star Gracie Abrams. Am Freitag kommt ihr neues Album Daughter from Hell. Und sie hat ja zum Beispiel auch Support gespielt auf der Eras Tour bei Taylor Swift. Und daraus hat sie eine bestimmte Sache mitgenommen. Nämlich, dass wenn was richtig blöd läuft im Leben, ja, also sie sich über jemand ärgert oder sie am liebsten heulen würde, sie diese ganzen Emotionen nimmt und die auf jeden Fall aufschreibt und einen Song draus macht. Hat sie von der Queen Taylor Swift gelernt. Und ich sag mal, die Songs sind großartig, die dabei rauskommen. Hit the Wall aus dem neuen Album, das am Freitag kommen wird, jetzt für euch bei Energy immer die besten neuen Hits.

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1: 11 Uhr 23, hallo.
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4: Deutschland bekommt ein eigenes Weltraumgesetz, denn immer mehr Satelliten sind unterwegs. Mit dem neuen Gesetz soll jetzt aber festgelegt werden, wer Satelliten starten darf, wer bei Problemchen haftet und wie weniger Weltraumschrott entsteht.
5: Spannendes Thema, Anna, guten Morgen.
6: Ja,
5: das
6: geht.
5: Weltall.
6: Also so Weltall, Universum finde ich interessant an Sternen, Planeten, aber so Weltraum, also ja. Könntest du 1 Million Euro zahlen. 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

crazy. Absolut crazy, was jetzt hier bei Energy passiert. Aura Dione mit I Will Love You Monday. Was ein Ohrwurm, was ein Ultra-Hit, ja? Und ist ja auch wirklich ein geiles Ding. Aber wusstet ihr, kleiner Fun Fact, dass, ich glaube, es ist die dritte Strophe, da singt auf einmal ein Typ auf jeden Fall. Und diese männliche Stimme gehört einfach Lou Bega. Das ist der Typ von Mambo Number 5. Der hat hier in diesem Song auch nochmal mitgemacht. Also könnt ihr aber drauf hören, ob ihr ihn erkennt an der Stimme. Aura Dione, I Will Love You Monday, jetzt bei Energy.

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2: Uhr haben wir es, also ganz genau Mittwoch, Mittag, und wir sind auch noch mittendrin in den 10 Hits am Stück. Da kommt doch alles zusammen, ist doch perfekt. Und wir machen hier gleich weiter mit der aktuellen Single von Michael Schulte in guten 10 Minuten. Jetzt Teddy Swims und ich bin Fedina. Hi, toll, dass ihr dabei seid.
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Mittwoch, Mittag und auch noch mittendrin in den 10 ins Stück. Ich komme nicht drüber hinweg. Der passt ja wirklich gerade alles zusammen. Das ist wie wenn ein neuer Monat auf Montag anfängt oder wenn man Papier faltet und man genau Eck auf Eck trifft und da steht nichts über oder so. Genau das ist mein Gefühl gerade für diesen Moment. Und jetzt passt auf, kommt auch noch Michael Schulte, fängt auch noch mit MI an, wie mittendrin oder Mittwoch oder Mittag oder so. Oh, das ist so schön. Love Sick jetzt für euch bei Energy, immer die besten neuen Hits.

0: Hi, es ist 5 Minuten vor 1:30.
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Seid ihr richtig krasse Disney-Fans? Ja? Dann beweist es mir. Hab ein Quiz für uns vorbereitet hier bei Energy. Einen wunderschönen Mittwoch euch. Ja, ich habe für euch ein Zitat rausgesucht aus einem sehr bekannten Disney-Film. Und ihr ratet mal kurz mit, welcher das ist, ja?

0: Also, Zitat lautet: Manchmal sehen wir nur, wie verschieden Menschen sind. Aber wenn wir nur genau genug hinschauen, dann sehen wir, wie ähnlich wir uns eigentlich sind. Aus welchem Disney-Film ist das? Gibt auch eine Serie dazu, eine Zeichentrickserie. Habe ich sehr gerne als Kind geguckt. Gibt auch mittlerweile eine Realverfilmung dieses Films mit Will Smith in der Rolle als Genie. Es ist tatsächlich Aladdin und Ersatzstand von Prinzessin Jasmin. Wenn ihr sagt, ja, Felina, das wusste ich ab Sekunde 1, mein Gott, dann habe ich was für euch.
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2: 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Hey, forget.
0: 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Geil, halt aber auch diese ganze Highschool-Musical-Nummer, die ist da halt auch mit bei. Toll. 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

Habt ihr ein gutes Ohr für Mallorca? Könnt ihr raushören, wenn es Mallorca ist? Könnt ihr ja mal testen, denn die neue Single von Gentleman featuring Michael Patrick Kelly, Wildfire, ist auf seinem neuen Album drauf und das wiederum hat er aufgenommen in Miami, Jamaica und Mallorca. Und gerade auf Mallorca sind die meisten Vocals entstanden und da könnt ihr ja mal reinhören und euch mal ein bisschen reinfühlen. Mit der aktuellen Single geht's jetzt emotional, sag ich mal, nach Mallorca. Hier bei Energy über die besten neuen Hits, Gentleman und Michael Patrick Kelly,

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2: Energy. 13 Uhr. Denkt mal dran, dass ihr heute noch Mittagspause machen wolltet. Wäre gerade eine gute Zeit dafür. Schön, dass ihr am Start seid. Die 10 jetzt am Stück laufen hier ja auch gerade. Ich bin's, Felina. Hi, und wir machen weiter mit der neuen Single von Nico Santos hier in guten 10 Minuten. Und jetzt Alex Warren.
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vom Animateur im Robinson Club zu Deutschlands erfolgreichsten Singer, Songwriter, Popstar, was auch immer. Nico Santos, den habe ich jetzt hier für euch. Hat wirklich mal so als Animateur in einem Robinson Club angefangen. Ein Glück ging das ganz, ganz schnell weiter für ihn, denn dann haben wir mehr von ihm. Und zwar hier jetzt für euch im Radio zum Beispiel seine aktuelle Single Why Don't You Stay bei Energy. Immer die besten neuen Hits.

0: 13.24 Uhr. Hi.
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an den Soundtrack von Grey's Anatomy denkt, so die ganz dollen Klassiker, ne, dann habt ihr wahrscheinlich eher so Balladen im Kopf wie If I Lie Here oder How to Save a Life oder sowas, ne? Klar, haben wir alles im Kopf, aber auch dieser Song hier ist Teil des typischen Grey's Anatomy Soundtracks. Gnarls Barkley mit Crazy jetzt für euch bei Energy. 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

0: zusammen mit Jinsinnitz am Stück. Hallo, hallo, ich bin's Felina und wir machen hier gleich weiter mit der aktuellen Single von Fastboy. In guten 10 Minuten jetzt Taylor Swift mit Elizabeth Taylor.
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eine kleine Sache im Alltag, da treiben euch andere Menschen mit ihrem Verhalten in den Wahnsinn. Ja, oder? Bei mir ist es, wenn sich Leute nicht richtig verhalten auf der Rolltreppe. Oh Gott. Rechts stehen, links Platz lassen, um dran vorbeizugehen. Ich rede nicht von Leuten, die jetzt nicht anders können, weil die da irgendwas Krasses transportieren oder weil die irgendwie, weiß ich nicht, eine Krücke dabei haben oder so. Euch meine ich nicht. Ich meine die Leute, die da einfach gedankenlos rumstehen und den Weg blockieren für die Leute, die immer zu spät dran sind, wie zum Beispiel mich. Fastboy, den Jungs geht's ganz genauso. Die packen obendrauf noch die Laufbänder am Flughafen, weil die sind auch dafür da, schneller voranzukommen und nicht, weil man faul ist so. Und jetzt machen wir mal was Schönes. Fastboy nämlich mit ihrer aktuellen Single, Beautiful Life bei Energy, immer die besten neuen Hits. 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

0: In 4 Minuten ist es schon 3:30.
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wirklich emotional bin ich jetzt gerade schon zum Sonnenuntergang an einem See und gucke da so drauf und habe einfach eine gute Zeit. Und das funktioniert bei mir jedes Mal.

der neuen Single von Ausdies, The Art of Letting Go, habe ich genau dieses Gefühl jedes Mal. Und falls ihr ein bisschen noch Zeit überbrücken müsst, bis ihr am See den Sonnenuntergang genießen könnt, dann checkt so lange mal ihr Insta aus. Die ist nämlich sehr, sehr funny auf Insta. Lässt zum Beispiel ihren Boyfriend alte Klamotten von sich anprobieren und hat vor allem auch gerade ein kleines Baby bekommen. Also es ist komplettes Entertainment. Jetzt für euch bei Energy immer die besten neuen Hits Ausdies.

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2: Wir starten rein in den Mittwochnachmittag natürlich einmal mit mir Vivi und mit richtig guter Mucke. Gleich habe ich einen meiner Favorites hier für euch, nämlich Ugel mit Moving to the Sun. Jetzt geht's weiter mit Milo. Macht euch einen schönen Mittwoch.

einmal im Leben würde ich gerne mal mit Ugel auf Tour sein, weil der hat immer die geilsten Dinge am Start. Er sagt, wenn er auf Tour ist, braucht er ganz viel Wasser, viele Früchte und Sushi. Toll, toll, toll. Und allen Alkohol der Welt, sagt er. Aber nicht für sich selber, sondern für seine GästInnen. Weil wenn er unterwegs ist, dann trinkt er gar nichts. Auch krass als DJ, ne? Würde man gar nicht erwarten. Ugel hört ihr jetzt mit Move Into The Sun hier auf Energy immer die besten neuen Hits für euch. Hamburg.

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0: Leute, nur noch dreimal schlafen, dann wird richtig heftigst abgefeiert. Energies an, immer die besten neuen Hits mit mir, Vivi. Ey, am Wochenende ist es schon soweit. Da ist das Lollapalooza in Berlin im Olympiastadion und ich werde natürlich dabei sein. Also das lasse ich mir auf gar keinen Fall entgehen. Pitbull ist am Start, Sarah Larsson ist am Start, aber auch zum Beispiel Lord, auf die freue ich mich ganz besonders. Sie wird natürlich ja, Songs von ihrem neuen Album spielen, ganz klar, aber ich hoffe ja mal, und die Chancen stehen nicht schlecht, dass sie auch ein paar alte Banger raushaut, wie diesen hier. Toll, habe ich jetzt schon Gänsehaut. 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

Weiter geht's hier auf Energy für euch mit der Bloodhound Gang. Und da bin ich doch mal investigativ in die Recherche gegangen, weil der Bassist heißt Evil Jared, so kennt man ihn, oder auch Jared Hasselhoff. Und da dachte ich so, Moment mal, ist der denn etwa mit David Hasselhoff verwandt? Nein, er hat diesen Namen nur als Künstlernamen genommen, um die Leute zu verwirren. Hat offensichtlich funktioniert. I appreciate your input.

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1: Hyaluron, Botox, Liftings, hilft alles nichts, alt werden wir trotzdem. Was euch wirklich jung hält, nicht nur äußerlich, sondern auch im Kopf, das hört ihr gleich zusammen mit dem neuen Track von Milo, Forever Young, gibt's in 10 Minuten und weiter geht's jetzt mit Tame Impala.
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Alles Gute nachträglich an Energy Star Milo. Der ist gestern 45 Jahre alt geworden, sieht überhaupt gar nicht so aus und er sagt, sein Trick ist auf jeden Fall gesunde Ernährung. Also er ernährt sich größtenteils vegetarisch oder vegan und natürlich alles frisch und bio und regional. Das hilft, um jung zu bleiben, und passend zu diesem Thema hört ihr jetzt Forever Young von Milo und DJ Licious hier auf Energy.

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4: So. 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Jungs, ich bin noch 5 cm gewachsen.
5: Ich habe die 1,50 geknackt quasi.
4: 1,60, ja, also ja, ja. Wirklich der Drop.

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0: Warum ein goldenes Händchen haben gar nicht mal so gut ist, das klären wir jetzt hier.
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0: Jede Woche besprechen wir hier eine Redewendung oder ein Sprichwort. Und heute gibt es eine ganz besondere Ausgabe, denn morgen kommt wahrscheinlich der Film des Jahres in die Kinos. Odyssee mit

0: Starbesetzung, Zendaya, Tom Holland, Robert Pattinson. Regie geführt hat kein geringerer als Christopher Nolan. Und wie der Titel schon verrät, geht es um das antike Griechenland bzw. griechische Mythologie. Und deswegen habe ich jetzt mal geguckt, welche Redewendungen kommen denn noch aus dieser Zeit. Zum Beispiel die Büchse der Pandora öffnen oder auch Sisyphos-Arbeit leisten. Das ist ja alles ganz logisch. Aber viel unerwarteter war für mich, ein goldenes Händchen haben. Kommt auch aus dem antiken Griechenland. Da ist die Geschichte wie folgt. Es gab einen griechischen König namens Midas, der wollte reicher sein als alle anderen. Und durch eine Intrige hat er Dionysos, also den Gott des Weines, dazu gebracht, ihm einen Wunsch zu erfüllen. Und er hat sich gewünscht, dass alles, was er berührt, zu Gold wird. Gesagt, getan. Aber das Problem war halt, dass wirklich alles zu Gold wurde, was er angefasst hat. Zum Beispiel auch seine eigene Tochter und natürlich auch Essen und Trinken. Und er soll dann am Ende qualvoll an einem Hungertod gestorben sein.
1: Aha.
0: Also krasse Moral auf jeden Fall in dieser Geschichte. Und das beweist, eigentlich ist ein goldenes Händchen haben gar nicht mal so was Gutes.
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Ich weiß ja nicht, wie es bei euch damals in der Schule war, aber die krassesten, die bei uns mal so aufgetreten sind auf einer Veranstaltung oder so, war unsere Schulband. Die war auch nicht schlecht, aber zum Beispiel Glockenbach hat letztens vor 700 Schülern auf dem Schulhof aufgelegt und da wäre ich ja gerne zur Schule gegangen. Also wie crazy ist das? Glockenbach und Sam Harper hört ihr jetzt mit Lost.

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1: Wir haben 17 Uhr rein mit euch Mäusen in den wohlverdienten Feierabend. Natürlich mit richtig guter Mucke. Gleich habe ich für euch die fantastische Gracie Abrams mit Hit the Wall. Und jetzt gehen wir mal schön ein bisschen feiern direkt nach der Arbeit. New Religion von Bebe Rexha.
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krassesten Dinge, die Gracie Abrams in ihrer Karriere bisher erreicht hat, war auf jeden Fall, dass sie zusammen mit Taylor Swift auf Tour war. Ihr großes Idol, wie sie sagt. Und ich finde, man hört Taylors Einflüsse auf sie auf jeden Fall auch musikalisch. Gracie Abrams mit Hit the Wall gibt's jetzt hier für euch immer die besten neuen Hits auf Energy. Okay.

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0: Energies an bei euch. Mit mir Vivi und noch mit meiner Kollegin Felina, weil du bist morgen Jet-Set-mäßig unterwegs.
1: Wow.
0: Jet-Set. Es geht zum Perukaville. Das Festival auf dem Flughafen Wese ist dieses Wochenende. Du bist am Start, Felina, nicht zum ersten Mal. Erzähl mal kurz von 1 bis 10, wie dolle freust du dich?
1: 1000. 1000 freue ich mich. Das ist die Zahl, die direkt nach 10 kommt.
0: Exakt.
1: Es ist wirklich unfassbar, Vivi. Du musst dir das vorstellen. Es ist ja so ein Flughafengelände, was umgewandelt wird in eine richtige Stadt. Das heißt ja auch City of Dreams. Und du wirst dann da halt einfach kurz Bürger dieser Stadt für die Zeit. Die haben ein eigenes Rathaus, die haben eine eigene Kirche, die haben sogar ein eigenes Gefängnis. Kannst du dir ein Tattoo stechen lassen? Klar.
0: Crazy.
1: Für das Knast-Tattoo erstmal. Ja. Und dann haben die ja irgendwie über 10 Bühnen. Also da ist ja so viel los. Jeden Tag was Neues zu entdecken. Dieses Jahr auch 2 neue Bühnen mit dabei. Freue mich schon sehr drauf. Bemerkst du, dass ich ausflippe?
0: Ja, es wird fantastisch. 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
1: Wir sind ein Dorf weiter in einem Altenheim.
0: Ah, perfekt.
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2000er sind seit einiger Zeit auf jeden Fall wieder krank im Trend. Y2K-Look, alleine schon so optisch, ist ja bei der Gen Z übelst das Ding. Auch die Mucke, die ist eigentlich konstant immer da gewesen, weil sie halt einfach mega geil ist.

ihr 2000er genauso dolle feiert, dann gönnt euch gerne mal unseren Stream, die 2000er Hits. Findet ihr in unserer Energy App und ein übelster Banger daraus ist auf jeden Fall auch Colby Kaye mit Bubbly. Hört ihr jetzt auf Energy. 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
2: Macht euch einen richtig schönen Feierabend, natürlich mit guter Mucke hier auf Energy. Gleich habe ich für euch Michael Schulte mit Lovesick und jetzt Juste, Jackstyle und Jon zusammen mit Turn the Lights Off.
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Partystar Michael Schulte hatte schon immer einen Traum. Ja, Mucke machen, aber auch Familie zu gründen, Kinder zu kriegen, eine Frau zu finden. Und weil er sich da schon immer so sicher war, ist er bis zum 26. Lebensjahr überhaupt gar keine Beziehung eingegangen, bis halt die richtige kam. Und mit der ist er jetzt seit 10 Jahren zusammen und immer noch richtig lovesick. So heißt auch sein neuer Track. Hört ihr jetzt hier immer die besten neuen Hits.

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3: Okay, Zucki ist schon wieder Mittwoch. Jetzt gewinnst du sofort 100 Euro, wenn du das Ding kennst. Aus dem TV. Na, was ist denn das? So, jetzt weißt du es aber, oder? Ruf schnell an. 100 Euro jetzt auf dein Konto per Echtzeitüberweisung. 0137 90 30 200. Das Geld geht jetzt raus. 0137 90 30 200 für 50 sind aus allen deutschen Netzen. Ruf jetzt an.
4: Mitmachen kann man ab 18. An Minderjährige werden keine Gewinne ausgezahlt. Jeder Anruf kostet 50 Cent aus allen deutschen Netzen. Bitte darauf achten, dass nicht jeder Anruf, der Kosten produziert, auch automatisch ins Studio gelangt. 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Parallel dazu kann die Redaktion jederzeit ausgewählte Anrufer per Zufallsprinzip direkt ins Studio durchstellen. 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Ein Spiel dauert maximal bis Sendungsende.
3: So, da ist noch keiner bei mir im Studio. Kennt das keiner mehr? Was ist hier los, Freunde? 100 Euro gibt's dafür. 0137 90 30 200. Ist everybody on the floor? Sind wir drauf? Sind wir zu hören? Ja, okay. 0137 90 30 200 für 50 Cent aus allen deutschen Netzen. Ja, musst du mal kurz fragen. 100 Euro, Chris, ist für mich eine Menge Geld.
5: Das ist eine Menge
3: Armer
5: Geld.
3: Armer Radiomoderator, ja. Ich krieg hier einen Cent die Stunde. So. Lacht sich kaputt.
5: Ja, naja, viel
3: Freunde,
5: mehr ist es nicht.
3: Da lacht sich die Chrissy kaputt. Schau mal meine Klamotten an. Ich habe mir seit 20 Jahren keine Hose mehr gekauft. Ja, also was ist hier los?
5: Gut. Aber trotzdem, dann sagen wir mal was Schönes, Nettes. Und zwar, das Geld geht heute raus für Echtzeitüberweisung. Ah. Jeder Gewinn wird heute überwiesen. Noch heute geht er raus.
3: Ja, aber was ist denn das denn jetzt?
5: Da, da, da.
3: Ich sag's gleich, pro Runde, wir haben ungefähr so 10 bis 12 Runden vor. Es steigert sich. Das Ding hier sollte eigentlich sofort... Ist da, Freunde, ganz ehrlich jetzt hier. Oh, Gott sei Dank. Hallo, wer ist in Leitung 2 live in der Show?
6: Der Andi ist hier, guten Abend.
3: Andi, ich grüße dich. Wie geil, dass du zuhörst, mein Lieber. Du bist die Rettung. Wer ist denn das?
6: Alf.
3: Richtig, Andi.
5: Gewonnen.
3: Oh, geile Nummer. 100 Euro für dich. Ja, pass auf, ich stell dich jetzt rüber in die Gewinnredaktion.

0: Wir machen direkt eine Sofortüberweisung. Also einfach Daten angeben, dann kriegst du das Geld jetzt sofort. Ja, bleib mal dran. Alles klar, Liebe, danke. Tschüss. So, pass auf, machen wir direkt weiter. Wer will jetzt noch Geld haben? Machen wir direkt weiter. So, was ist das? Was ist das? Ist das alles? Ist das euer Ernst? Das ist das Spiel. 0137 90 30 200. Da gebe ich die Runde doch gleich mal frei. Da bin ich jetzt gespannt. Kennt das Ding irgendeiner? 0137 90 30 200 für 50 Cent aus allen deutschen Netzen. Ganz ehrlich, das finde ich jetzt geil, weil... Was soll das sein? Was ist das? Mal ganz, Freunde. Also wer das... Da bin ich ja geneigt, noch ein Dinner mit der Chrissy draufzulegen, wenn das Ding jetzt jemand raus hat. Chrissy. Wenn das an dem einen Ding hier jemand raus hat, das hier, bin ich geneigt, als Zusatzgewinn noch ein Dinner mit ihr draufzulegen.
1: Was mit mir? Ich dachte mit dir.
0: Wir will doch kein mit dir in der Hose, ja, aber, die ich seit 20 Jahren trage, ja, will mit mir keiner gehen. Ja? Also deswegen, jetzt hören wir hier nochmal. Hat das irgendeiner
1: raus?
0: Das
1: ist heftig, ja.
0: Das ist krass. Markus war schon mal in der vorherigen Sendung da und meinte das. Was hast du raus?
2: Das ist das Traumschiff.
0: Es ist nicht das Traumschiff. Das Traumschiff, der hat wahrscheinlich gemeint, dieses Horn.
1: Ja, ja.
0: Nee, Leute, ist kein Schiffshorn. Chrissy, die Suche geht jetzt weiter.
1: Ja,
0: jetzt
1: die geht weiter.
0: Irgendeiner wird es raushaben. Komm,
1: mit
0: wir
1: mehr
0: mal.
1: Geld, aber es wird verdoppelt. Wir gehen jetzt von 100 Euro auf 200 Euro garantierter Gewinn. 200. Geht heute raus, Pechzeitüberweisung.
0: 200? Das ist aber, da könnte man gleich mal eine neue Hose kaufen. Oder?
1: Ja, könnte man schon. Ne? Du kriegst auch mehr dafür.
0: Ja, 0137 90 30 200. Also mal ganz kurz, irgendeiner draußen Feierabend, Mittwoch, live, dein Lieblingssender, 18.34 Uhr, hello, 0137 90 30, 200 für 50 sind aus allen deutschen Netzen. Es ist keine Aufzeichnung, die hier läuft. Du kannst mich jetzt live anrufen. Was sind das gleich wieder? Das ist so geil. Also mal ganz ehrlich, da musst du aber wirklich als Spielechef ganz schön Eier haben, ne? Einen Ton zu spielen, einen.
1: Und dann eine Lösung erwarten, ne?
0: Ja, da bin ich jetzt. Bin ich jetzt. Geht nicht auf meine Kappe,
1: nein,
0: Freunde.
1: Nein, das ist der Spielechef.
0: Ja, geht
1: der
0: nicht
1: ist
0: auf,
1: das Wahnsinnsfette Beute.
0: Da muss ich mal sehen, was da rauskommt. Yvonne war auch schon mal in einer anderen Sendung da, meinte das. Yvonne, jetzt bist du dran. Was hast du hier erkannt?
3: Vicky und die starken Männer.
0: Nee, Vicky und die starken Männer geht ein bisschen schneller. Das ist es nicht, nein. Yvonne! Vicky und die starken Männer geht echt ein bisschen schneller. Ist es nicht? Suche geht weiter. Wir machen jetzt hier einfach, komm.
1: Ja, die Suche geht weiter und noch mehr Geld. Nochmal 100 da drauf. Es geht jetzt um 300 Euro garantierter Gewinn.
0: Irgendeiner, irgendjemand, irgendwer? 0137 90 30 200. Wir machen eine Echtzeitüberweisung. Sofort kriegst du 300 Ocken auf dein Konto. 0137 90, 30, 200 für 50 sind aus allen deutschen Netzen. Jetzt wird sogar dem Spielechef zu blöd. Der hat mir gerade noch eine zweite Soundfile geschickt. Die ist jetzt anstatt einer Sekunde zwei. Hör mal da mal rein.
1: Ja, wow, das bringt ja sehr viel.
0: Das bringt gar nichts. Das bringt überhaupt nichts.
1: Also,
0: ach,
1: nee.
0: Scheibenkleister. Was ist, Chrissy, was ist hier los?
1: Ich weiß nicht, was hier los ist. Ich sehe ja noch keinen in Leitung 2. Okay, dann regnet es jetzt Geld. Da wird er sich umschauen. Ich hau hier Kohle raus.
0: Bitte.
1: Und zwar gehe ich jetzt von 300 nicht auf 400, sondern auf 500 Euro garantiert der Gewinn.
0: Leute, was ist hier los? Wir brauchen einen Menschen mit Leitung 2. Bist du übrigens live in der Show, nur so nebenbei, weil noch keiner da ist. 0137 90 30 200. Kriegst jetzt 500 Euro. Schickt dir ein längeres Soundfile, bringt null.
1: Das ist das Ganze nochmal den Grund.
0: 0137 90 30 200 für 50 sind aus allen deutschen Netzen. Zweimal den gleichen Ton, du. Ach du Schande. Also wenn das einer raus hat, sag's uns bitte jetzt. Frau Giese war auch schon mal in der vorherigen Sendung da und meinte das.
4: Was ist es denn?
3: Die Schlümpfe.
4: Das Schlumpflied, meinen Sie?
3: Ja.
4: Nee, ach, Frau Giese, das tut mir leid, stimmt auch nicht.
0: Frau Giese, das wäre so toll gewesen. Und es hätte echt das Schlumpflied sein können. Was ist das denn krasses? Aber es ist nicht das Schlumpflied. Suche geht weiter.
1: Die Suche geht weiter. Ach, und der Spielchef wird jetzt sehen. Nochmal 100 da drauf. Geht jetzt um 600 Euro Garantiegewinn. Geht heute raus per Echtzeitüberweisung.
0: Freunde, bei allem Spaß, den wir hier haben. Ich garantiere, das Geld geht raus. Die 600 Euro verlassen heute unser Konto. Ich verspreche es, du musst jetzt richtig lösen. Wir machen so lange, bis wir einen Gewinner haben. 0137 90 30 200. Ich hoffe, das dauert jetzt nicht mehr lange, weil wir haben jetzt das... Ein Ton, 0137 90 30 200 für 50 sind aus allen deutschen Netzen. Soll auch weitergehen mit geiler Musik, aber bevor es soweit ist, sag mal, was ist... Das hätten echt die Schlümpfe sein können. Das hätten tatsächlich die Schlümpfe sein können. Wenn du, guck mal, ganz ehrlich,

0: Warum sind das nicht die Schlümpfe?
1: Ja, das ist ja die Preisfrage.
0: Warum? Eigentlich, nee, können wir nicht machen. Können wir nicht tun. Was, Chrissy, es ist noch kein Mensch da. Ich weiß auch nicht, ich kann keinen Tipp geben. Ich lasse es einfach.
1: Nee, was Tipp war's? Geben soll es auch nicht, aber natürlich. Es gibt mehr Geld. Ich brauche nur einen einzigen, der es erkennen kann. Und ich erhöhe jetzt nochmal, aber nicht um 100 da drauf, sondern um 150 Euro drauf. Es geht jetzt um 750 Euro garantierter Gewinn. Heute überwiesen, heute auf dem Konto.
0: Aber es gibt's doch gar nicht. Einer wird zu 0137 90 30 200. Wie viel Geld hast du jetzt gemacht?
1: 750 Euro garantierter Gewinn.
0: 0137 90 30 200 für 50 sind aus allen deutschen Netzen. Freunde, tut mir für alle, die nicht mitspielen können, total leid. Lasst die Leitung 2 bitte frei für denjenigen, der es raus hat. Weil das hier, das ist einfach, das ist zu krass. Wer kommt denn da jetzt? Hast du die Lösung raus? Guido war auch schon mal in einer anderen Sendung da und meinte das.
2: Was kommt natürlich raus?
3: Herr der Ringe.
0: Es ist auch nicht Herr der Ringe. Wie geil aber. Aber es ist nicht Herr der Ringe. Suche geht weiter.
1: Nee. Aber das ist mir alles viel zu wenig Geld. Wirklich, das ist zu wenig Geld für diesen kurzen Schnipsel.
0: Ja, was machst du
1: denn? Erhöhe jetzt nochmal. Und zwar nicht von 57 auf 800.
0: Ja?
1: Nicht auf 850.
0: Was
1: nicht
0: machst
1: auf
0: du?
1: 900.
0: Was machst du?
1: Nicht auf 950. Ich gehe auf glatte 1.000 Euro garantierter Gewinn. 1.000 Euro garantierter Gewinn.
0: Das war nicht abgesprochen, du.
1: Ich weiß, ist mir egal.
0: Sei gelockt. Jede Sekunde kannst du zu uns kommen mit Leitung 2. 0137 90 30 200 jetzt anrufen. Lass mal schauen. Ich sehe das hier auf meinem Monitor. Da ist noch niemand in Leitung 2. 0137 90 30 200 für 50 sind aus allen deutschen Netzen. Also wenn du anrufst, kriegst du eine Leitung zugewiesen. Mit Leitung 2 bist du live in der Show, aber es ruft nur derjenige an, der bitte sagen kann, was das hier ist. Ja, ich weiß auch, es ist nicht ganz so leicht. Ja, ich weiß. Ich weiß. Wir machen eigentlich Gewinnspiele, damit die Leute wissen, was es ist. Aber das hier, das ist einfach... Der Traumschiff, Vicky haben wir gehört, die Schlümpfe, Herr der Ringe. Also das ist... Hast du was anderes raus? Du denkst auch, das sind die Schlümpfe. Das sind nicht die Schlümpfe. Chrissy, noch keiner da, jetzt oder nie. Wir müssen auch mal wieder Musik machen jetzt.
1: Ja, wir müssen jetzt echt mal vorankommen. Hier. Das reicht mir jetzt auch. Ich gebe jetzt die doppelte Gewinnchance. Das heißt, zur Glücksleitung 2 kommt die Glücksleitung 3 dazu. Doppelte Gewinnchance in 3, 2, 1, ab jetzt.
0: So, dann suchen wir jetzt einen Gewinner. Einer wird es schon wissen jetzt. 0137 90 30 200. Bin ich echt gespannt. Hat es jemand von euch vom Radio, weißt du, was du, dann jetzt, wenn es einer von euch weiß, hol dir 1.000 Euro jetzt auf dein Konto, wir machen eine Echtzeitüberweisung. 0137 90 30 200. Bin jetzt echt gespannt. Wir sind schon am Sender, oder? Wir sind zu hören? Dietmar, sind wir unser Toningenieur? Wir sind zu hören. Okay, weil noch keiner, es ist noch keiner da. 0137 90 30 200 für 50 Cent aus allen deutschen Netzen. Aber wir brauchen jemanden, der mir das Ding auf dem TV sagt. Irgendeiner muss uns die richtige Lösung nennen. Das darf nicht wahr sein. 0137 90 30 200. Ich brauche jetzt jemanden. 0137 90 30 200 für 50 sind aus allen deutschen Netzen. Okay, Schluss-Countdown kommt. Ich kann natürlich nur das Geld ausspielen, wenn hier jemand mit der richtigen Lösung anruft, Christina.
1: Okay, dann müssen wir jetzt alles tun. Ich verdopple nochmal die doppelte Gewinnchance auf die vierfache Gewinnchance. Glücksleitung 10 und Glücksleitung 11 kommen dazu. Vierfache und höchste Gewinnchance in 3, 2, 1 ab jetzt.
0: Also einer muss es uns sagen. Ich gebe ja zu, der Ausschnitt ist echt verdammt schwer, aber für 1.000 Euro 0137 90 30 200 0137 90 30 200 für 50 Cent aus allen deutschen Netzen. Wer weiß, was das hier ist? Also einer muss uns jetzt dieses Ding aus dem TV sagen. Ich sag keinen Tipp, weil die 1.000 Euro hast du dir dann auch verdient. Ruf nur an, wenn du es weißt. 0137 90 30 200 0137 90 30 200 für 50 Cent aus allen deutschen Netzen. Irgendjemand, irgendeiner, irgendwer. Chrissy, letzte Amtshandlung bitte von dir, weil wir müssen jetzt Musik machen. Es ist einfach noch keiner hier im Studio und das müssen wir jetzt ändern. Ich hoffe, einer hat's raus.
1: Da hast du recht, das müssen wir ändern. Ich verdopple jetzt ein letztes Mal. Und zwar gehe ich auf die achtfache Gewinnchance. Glücksleitung 16, Glücksleitung 17, Glücksleitung 18 und Glücksleitung 19 kommen dazu. Die liegen nebeneinander, wenn das kein Glück wird. Und Sendung

0: so gut wie aus. Ab jetzt.
1: Also, wir brauchen dich jetzt bitte mit der richtigen Lösung. Sag uns bitte, was ist das für ein Ding aus dem TV? Irgendeiner. Ich brauche jetzt einen. Ich bin jetzt echt gespannt, wer das raus hat. 0137 90 30 200. Immer noch kein Mensch da. Noch niemand, der meine Stimme gerade im Telefon hört. 0137 90 30 200 für 50 Cent aus allen deutschen Netzen. Sag uns bitte, was das für eine Serie ist. Es ist nicht das Traumschiff, nicht Vicky, nicht die Schlümpfe und auch nicht Herr der Ringe. Irgendjemand, irgendeiner muss sich bitte zurückerinnern. Wer kann uns diese Serie jetzt sagen? Chrissy, siehst du schon jemanden in Leitung 2, 3, 10, 11, 16, 17, 18 oder 19?
0: Nein, da ist noch niemand in diesen genannten Leitungen. Deswegen werde ich jetzt die 10 voll machen. Ich gehe auf die 10-fache Gewinnchance. Glücksleitung 27 und Glücksleitung 28 kommen dazu. 10-fache und höchste Gewinnchance ab jetzt.
1: Achtung, jede Sekunde kann es klingeln. Noch keiner hört meine Stimme im Telefon. 0137 90 30 200. Jede Sekunde, du kannst jetzt 1.000 Euro dir auf dein Konto holen, auch wenn du noch nie was gewonnen hast. Wir sind live, 18.43 Uhr. Wenn du diesen Sender hörst, deinen Lieblingssender, sag uns, was das ist. Was ist das für ein Ding aus dem TV? Ich gebe keinen Tipp. 0137 90 30 200. 0137 90 30 200 für 50 sind aus allen deutschen Netzen. Wir haben gehört Traumschiff, wir haben gehört Vicky, wir haben gehört die Schlümpfe, wir haben gehört Herr der Ringe, aber das alles ist nicht richtig und hat nichts mit der richtigen Lösung zu tun. Wir brauchen jemanden, der uns jetzt sagt, was das ist. Jede Sekunde, wir haben keine Zeit mehr, Chrissy. Ich weiß nicht mehr, was wir noch machen sollen.
0: Ja, okay, dann überziehe ich jetzt die Leitung. Ich gehe auf die 13-fache Gewinnchance. Jetzt muss es klappen. Glücksleitung 32, Glücksleitung 33 und die Glücksleitung 34 kommen dazu. Sendung so gut wie aus. Es muss und wird jetzt klingeln. Ab jetzt.
1: Achtung. 0137 90 30 200. Es ist die Möglichkeit für dich, jetzt nochmal das Geld zu gewinnen. Glaub mir, sobald du meine Stimme im Telefon hörst, bist du hier. Aber es ist noch keiner hier. 0137 90 30 200. Immer noch keiner. Okay, wir haben keine 120 Sekunden mehr. Ich kann das Geld nur ausspielen, wenn du mit der richtigen Lösung anrufst.

0: 0137 90 30. 200 für 50 Cent aus allen deutschen Netzen. Es hört noch niemand, liebe Regie, lasst uns jetzt auf Sendung. Es hört noch niemand meine Stimme im Telefon. Es ist noch keiner da. Kein Witz jetzt für 1000 Euro. Wenn du weißt, was das ist, jetzt wähle mit mir gemeinsam. Du kriegst die 1000 Euro. 0137 90 30 200. Noch keiner bei mir im Studio. Wir sind live. 18.45 Uhr. Du willst 1000 Euro gewinnen. Du hörst das im Auto, zu Hause, egal wo. 0137 90 30 200. Chrissy, hört da schon jemand meine Stimme im Telefon? Ist da schon jemand?
1: Nein, da ist noch niemand. Definitiv noch niemand. Das Geld ist noch da.
0: 0137 90 30 200 für 50 sind aus allen deutschen Netzen. Sag mal, wer kann sich denn noch daran erinnern? Wer weiß denn noch, was das für ein Ding aus dem TV ist? 0137 90 30 200 für 50 Cent aus allen deutschen Netzen und mit der richtigen Lösung bekommst du von uns 1000 Euro netto steuerfrei. 1000 Euro, überleg mal, mit 1000 Euro jetzt sich's gut gehen lassen. 1000 Euro für dich und das Geld ist faktisch. Geht das von unserem Konto heute raus? Es wird auf jeden Fall unser Konto verlassen. Letztes Mal sage ich die Telefonnummer, deine Möglichkeit jetzt. 0137 90 30 200. 0137 90 30 200 für 50 Cent aus allen deutschen Netzen. Chrissy, wir sind ready to rumble.
1: Ja, sowas von ready to... Oh, wow!
0: Durchgestellt, live im Studio mit dem Chance-Button. Wer ist dran? Hallo?
2: Hallo, die Susi.
0: Susi, ich grüße dich. Was suchen wir denn?
2: Bibi Langstrumpf.
0: Bist du ganz sicher, Susi?
2: Ja.
0: Gewonnen! Susi, wie geil ist das denn? 1000 Euro für dich.
2: Super.
0: Bleib mal am Phone.
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2: Unser persönlicher Sonnenschein Nico Santos hat einen neuen Track rausgebracht. Er heißt Why Don't You Stay? Und ich würde sagen, da hören wir mal in 10 Minütchen rein. Jetzt geht's hier weiter für euch mit Kygo, Khalid und Griffin. Und ich bin Svibi. Hallöchen.
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Zweitwohnsitz auf Malle sehe ich mich auf jeden Fall. Also nochmal hier so einen deutschen Winter durchmachen, boah Leute, eigentlich gar keinen Bock. Das Ding ist, ich kann mir jetzt nicht unbedingt eine Finca leisten, aber vielleicht lädt Nico Santos mich ja mal ein. Das ist ja seine zweite Heimat auf Mallorca. Und passend dazu heißt ja auch sein neuer Track Why Don't You Stay? Perfekt, hört ihr jetzt auf Energy. Immer die besten

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0: Leute, nur noch dreimal schlafen, dann wird richtig heftigst abgefeiert. Energies an, immer die besten neuen Hits mit mir, Vivi. Ey, am Wochenende ist es schon soweit, da ist das Lollapalooza in Berlin im Olympiastadion und ich werde natürlich dabei sein. Also das lasse ich mir auf gar keinen Fall entgehen. Pitbull ist am Start, Sarah Larsson ist am Start, aber auch zum Beispiel Lorde, auf die freue ich mich ganz besonders. Sie wird natürlich Songs von ihrem neuen Album spielen, ganz klar, aber ich hoffe ja mal, und die Chancen stehen nicht schlecht, dass sie auch ein paar alte Banger raushaut, wie diesen hier. Toll, habe ich jetzt schon Gänsehaut. 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

Wir haben es kurz vor acht, Freunde. Ich mache jetzt einen Abgang und das zu einem richtig krassen Banger. Jetzt habe ich nämlich noch für euch Alaya mit Try Again. Und wir hören uns dann natürlich morgen again, ne? 15 bis 20 Uhr. Freue ich mich. Bis dahin, macht's gut. Ciao, ciao.

0: Julia.
1: Um 20 Uhr an diesem Mittwoch und jetzt hört mal ganz genau hin, wer das ist. Ein absoluter Energy-Megastar. Wer sich dahinter verbirgt, wer gestern nach 2 Jahren zum ersten Mal wieder aufgetreten ist und was Fans jetzt alles hoffen, das alles gleich. Vorher jetzt noch die Jungs von BTS mit dem mal den besten neuen Hits.

0: Das kann mir niemand erzählen, dass bei dieser Hook nichts im Kopf aufgeht. Energy Sun bei euch an diesem Mittwochabend. Ich bin Julian, ich bin bei diesem Song gedanklich irgendwo in einer Dorfdisco bei mir im oberbayerischen Land. Man traut sich nicht ganz zu tanzen, weil man es einfach nicht drauf hat. Man fühlt sich wie so ein frisch geschlüpftes Giraffenjunge. Aber irgendwie merkt man, okay, heute könnte was laufen. Ist natürlich nie gelaufen, aber Rihanna hat einem zumindest musikalisches Gefühl gegeben, es könnte was passieren. Deshalb wird Rihanna bei allen, die wir so um die 30 Jahre alt sind, immer ein Stein im Brett haben, weil die einfach so derartig abgeliefert hat. Rihanna war einfach immer da und Rihanna ist auch immer noch erst Mitte 30. Das vergessen ja so viele. War nur jetzt viele Zeit oder lange Zeit raus. Aber hört mal, wer da gerade zum ersten Mal seit 2 Jahren wieder aufgetreten ist. Yes! Rihanna stand wieder auf der Bühne, hatte einen kurzen Auftritt bei Jay-Z in New York. Alle Fans sind komplett ausgerastet. Und dann hat sie noch das hier gedroppt.
1: Oh.

my God, I missed that shit. Also übersetzt, sie hat's vermisst. Sie hat sich sehr gefreut, aufgetreten zu sein. Und ich hoffe, dass sie das so sehr vermisst hat, dass sie jetzt schleunigst wieder ins Studio geht, um dann auch neue Musik wieder live zu performen. Rihanna, fantastische Künstlerin, die wir auch alle vermisst haben. Das können wir nur zurückgeben, liebe Riri.

Die Jungs von Fastboy haben wir jetzt hier bei Energy, die vermutlich jetzt gerade irgendwo unterwegs sind Richtung Nordwesten Deutschlands, denn sie spielen beim Perukaville Festival, präsentiert unter anderem ja auch von Energy, freue ich mich sehr drauf und jetzt hören wir sie mit Beautiful Life und immer den besten neuen Hits.

0: Immer die besten neuen Hits hört euch hier bei Energy. Gleich mit Ed Sheeran, der geradezu sowas wie einem Sexsymbol wird. Klingt komisch, ist aber jetzt wissenschaftlich belegt. Die Studie dazu gibt's gleich. Vorher außerdem noch Miles Smith und Taylor Swift, die gerade geheiratet hat, mit Gast Ed Sheeran in New York. All das gleich in den nächsten 7 Minuten.
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Und das ist für mich jetzt schon die Meldung der Woche. Rothaarige Männer, die nur zu 2% in der Weltbevölkerung vertreten sind, galten ja jetzt nicht unbedingt als Sexsymbol. Na, also im Gegenteil, ich kann mich noch erinnern, in meiner Schulzeit war es so, dass rothaarige Männer meistens immer geärgert wurden. Das hat dann so ein bisschen aufgehört, nachdem Ronald Weasley im Harry Potter-Universum beliebter wurde. Aber so ganz oben waren die jetzt auch nicht auf der Beliebtheitsskala, weil Kinder einfach grausam sind. Aber jetzt gibt es eine neue Studie, die besagt, dass rothaarige Männer immer mehr oder immer beliebter werden in der Frauenwelt und dass Frauen ganz scharf sind auf Männer mit roten Haaren, weil... Und das zeigt auch die Studie, Ed Sheeran dafür verantwortlich ist. Ed Sheeran ist das neue Sexsymbol. Hatte ich jetzt so auch nicht auf meiner Bingo-Karte, aber ich lasse mich immer wahnsinnig gerne überraschen. Und das hat jetzt zum Anschein, dass eben rothaarige Männer immer beliebter und beliebter werden. Vor allen Dingen in der Kiste. Ist das nicht fantastisch? Insofern hoffe ich, dass Martin Garrix jetzt nicht der pure Neid in sein Gesicht gemeißelt war, als er mit Ed Sheeran den neuen Song Repeated gemacht hat. Den hören wir jetzt. Ed Sheeran, Martin Garrix, immer die besten neuen Hits. Stay.

0: immer die besten neuen Hits, hört euch hier bei Energy gleich mit Nesta für euch. Außerdem Harrison und Benson Boone macht den Anfang. Sorry, I'm here for someone else. Alles gleich hier bei Energy.
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2: Das junge Top-Talent bei Spanien, Lamine Yamal, ist zuletzt wohl nochmal 5 cm gewachsen.
3: So. 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

Nesta hören wir jetzt hier bei Energy, die einen wirklich tollen Fußballsommer hatte, ist eine Norwegerin und hat mitgefiebert mit ihrem Team rund um Erling Haaland. Aber auch selbst hat sie einiges zu feiern. Wieder einen Charterfolg mit Yes Girl. Immer die besten neuen Hits. Nesta.

0: Julia.
1: Um 21 Uhr an diesem Mittwoch, an dem mein lieber Kollege Armani gleich wieder hier sein wird. Wir spielen eine Runde Fakt oder Fake. Dann geht es darum, wie viel Haustiere man innerhalb der EU mit ins Flugzeug nehmen darf. Gibt eine neue Verordnung? Die Antwort, Spoiler, wird euch überraschen. Vorher jetzt aber noch Calgo mit immer den besten neuen Hits.

0: Und wir kommen zu meinem Lieblingsmoment in der Sendung. Er steht schon da oben. Mit seiner Chippendale-Hose. Mit einem Oberkörper, der glänzt, voller Öl eingeschmiert. Mit einer Fliege um den Hals. Tänzelt er runter, um bereit zu sein für diese Rubrik hier.
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0: Haben wir jetzt das ganze Öl, wo du dich den Oberkörper mit eingeschmiert hast, noch aus der Asservatenkammer von Pedidi geklaut oder woher kommt das?
2: Nee, ich bin einfach ein schmieriger Typ.
0: Sag mal lieber, die Aussage, die ich heute für dich dabei habe, Radio ist Kino im Kopf, ist folgende. Wenn man mit seinen Haustieren ins Ausland in den Urlaub fährt, dann darf man maximal 5 Tiere mitnehmen. Fakt oder Fake?
2: Ich sage, es ist ein Fakt. Wir sind bisher nicht Arche Noah. Also auch Eurowings oder EasyJet ist nicht Arche Noah. Deswegen irgendwann muss auch Schluss sein. Ich sag 5 ist schon viel sogar.
0: Okay. Du sagst, das ist ein Fakt. Und damit, mein Lieber, hast du natürlich recht. Fakt. Wenn man mit seinen Haustieren ins Ausland in den Urlaub fährt, dann darf man nur 5 Tiere mitnehmen. Das sind die ganz neuen EU-Regeln. Gilt für Hund, für Katze und auch für Frettchen. Ich weiß noch nicht, warum. Also hast du schon niemals ein Frettchen als Haustier gesehen?
2: Nee, aber ich glaube, die vermehren sich schnell.
0: Ja, aber
2: dann fährst du in Urlaub mit 2, kommst mit 7 zurück, geht nicht.
0: Na gut, mein Lieber, tausend Dank für die Erklärung. Du hattest auf alle Fälle recht. Und jetzt ab wieder in den Bademantel mit dir.

französischen DJ/Producer Ugel hören wir jetzt hier bei Energy, der gestern, und wir Deutsche können das nachempfinden, keinen schönen Abend hatte. Wirklich überraschend, sang- und klanglos ausgeschieden gegen die Spanier in der Fußball-Weltmeisterschaft. Aber das Leben, auch das wird er heute bemerkt haben. Es geht weiter. Jetzt gemeinsam mit Imael Angel und Ultra Nate. Klingt, finde ich, auch wie so eine Avengers-Gruppe. Moving to the Sun passt auch da immer die besten neuen Hits.

0: Mal die besten neuen Hits hört euch hier bei Energy gleich mit Temper City für euch. Außerdem Nico Santos und Leonie macht den Anfang mit Stay und immer den besten neuen Hits.
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0: I'm high. Man fragt sich, ist das noch ein größerer Flop als die deutsche Nationalmannschaft bei einer Fußball-Weltmeisterschaft? Energy ist an bei euch an diesem Montag. Letzten Donnerstag kam Vaiana ins Kino. Eine Disney-Realverfilmung, also mit echten Menschen, zum Beispiel auch Dwayne The Rock Johnson. Und es ist eine Katastrophe für Disney. Der Film hat nicht mal annähernd so viel eingespielt, wie erwartet. Ähnlich schlecht übrigens lief zuletzt auch die Realverfilmung von Schneewittchen. Vielleicht muss da Disney einen anderen Weg in Zukunft gehen. Das heißt drum, Disney an sich toll und was immer gut funktioniert, was immer toll performt, wo man sich immer daran freut, das ist das hier.
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0: Ja, unser Disney Stream, und der klingt in dieser Woche so.

Also wir merken uns, der Kinofilm Vajana muss man nicht unbedingt anschauen, zumindest was die breite Masse angeht. Den Disney Stream bei uns auf Energy, bei den Energy Streams, den auf alle Fälle anhören. Das ist nämlich immer top statt flop. Ja, immer feine Unterschiede, aber wichtige

0: Immer die besten neuen Hits hier bei Energy. Gleich mit Wiz the MC für euch. Ganz neuer Song, Falling Stars. Außerdem Olivia Dean und Somber macht den Anfang.
1: Deutschland bekommt ein eigenes Weltraumgesetz, denn immer mehr Satelliten sind unterwegs. Mit dem neuen Gesetz soll jetzt aber festgelegt werden, wer Satelliten starten darf, wer bei Problemchen haftet und wie weniger Weltraumschrott entsteht.
2: Spannendes Thema, Anna. Guten Morgen.
3: Ja,
2: das
3: geht.
2: Weltall.
3: Also so Weltall-Universum finde ich interessant an Sternen, Planeten, aber so

5 vor 10 haben wir es hier bei Energy. Ist für mich immer so die liebste Zeit in der Sendung, denn ihr hört jetzt einen Song zum allerersten Mal heute von Homeboy Wister MC. Ist ja in Südafrika geboren, dann in Deutschland aufgewachsen, bis zum Abitur war er hier und dann wollte er ein Star werden, wollte auf Englisch rappen und ist dann nach Kanada gegangen. Das ist alles so fantastisch nach Plan gelaufen, dass er jetzt ein großer Superstar ist. Wister MC hören wir jetzt zum allerersten Mal mit seinem Song Falling Stars und immer den besten neuen Hits.

0: mit Julian.
1: Um 22 Uhr an diesem Mittwoch. Freue mich sehr, dass ihr mit dabei seid. Hoffe, der Tag war für euch bis jetzt ein erfolgreicher. Gleich hören wir Bibi Rexha. Den Anfang macht jetzt aber Tame Impala mit Dracula und immer den besten neuen Hits.

0: So, und für euch geht's jetzt ab aufs Festival.
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2: Nicht vernünftig schlafen zu können. Sonst bin ich eine Zicke.
3: So, Anna, guten Morgen. Du bist ja ein bisschen Festival erprobt. Wie ist das mit Schlaf und Festival?
4: Also Vanessa,
3: das?
4: Also ich würde entweder sagen, okay, du musst dich leider damit anfreunden, dass es eher ein anstrengendes Woche wird, zwar auch ein sehr schönes, aber auch ein sehr anstrengendes. Also mit Schlaf ist eher schwierig. 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Also die Kombi kann ich dir empfehlen.
2: Das wäre perfekt.
3: Das würdest du mitnehmen, dann wärst du gut ausgestattet. Dann könntest du auch da eine schöne Zeit haben, weil die Tickets, die hast du auf jeden Fall. Die kriegst du von uns.
2: Danke. Wie schön. Freue mich.
0: Und wir freuen uns mit Vanessa. Und das Schöne ist, es gibt noch so viel mehr abzuräumen. 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Auf welches Festival? 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Die

Michael Schulte ist für mich underrated. Ich sag's einfach so, wie es ist. Hot Take von mir. Hat so den klassischen, ich sag mal, Prä-TikTok-Karriereweg gegangen, ist mit Voice of Germany berühmt geworden, dann aber aus eigener Kraft, nimm das Stefan Raab, 2018 beim ESC für Deutschland gestartet, Vierter geworden, eine unermessliche Leistung und seitdem auch international sehr bekannt und erfolgreich, unter anderem auch in Frankreich. Lovesick, können wir jetzt

0: Immer die besten neuen Hits hier bei Energy. Gleich mit Shakira und Burna Boy für euch. Außerdem Kamrat und Harry Styles macht den Anfang. American Girls, alles gleich hier bei Energy.
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Mittwochabend haben wir es, ihr hört Energy, ich bin Julian. Jetzt mit Shakira, die ja mit einem spanischen Weltmeister zusammen war, aber dennoch für alle Ewigkeit vermutlich öfter mit Fußball in Verbindung gebracht wird, als eben jener Gerard Piqué. 2006, 2010, 2014, 2026. Klingt wie ein Song der Sportfreunde Stiller, sind aber genau die Jahre, in denen Shakira den offiziellen WM-Song beigesteuert hat. In einem Video ist übrigens 2010 zu Waka Waka hat sie dann auch ihren späteren Ehemann kennengelernt. Die beiden haben

geheiratet, Kinder bekommen, alles schien perfekt, aber mittlerweile sind sie geschieden. Gerard Piqué hatte anscheinend eine Affäre mit einer Jüngeren. Und jetzt, glaube ich, folgt die späte Rache der Shakira, denn indem sie jetzt am Sonntag zum WM-Finale in New York dabei sein wird und performen wird, war sie dann bei mehreren WM-Finals als ihr Ex-Mann. In Your Face, Gerard. Dann übrigens gemeinsam mit Burna Boy, Die Die und den Song, den haben wir jetzt auch immer die besten neuen Hits.

0: Kennedy und Holly Humberstone macht den Anfang.
1: Das junge Top-Talent bei Spanien, Lamine Yamal, ist zuletzt wohl nochmal 5 cm gewachsen.
2: So, das ist übrigens so ein Satz, den werdet ihr niemals von mir hören. Jungs, ich bin noch 5 cm gewachsen.
3: Ich habe die 1,50 geknackt quasi.
2: 1,60? Ja, also wirklich, der Drops ist gelutscht. Ja, wir sind einfach stehen geblieben in der Grundschule. Ja. Naja.

ist spät geworden, ihr hört Energy, ich bin Julian. Freue mich sehr, dass ihr zu dieser späten Zeit noch mit am Start seid. Wenn ihr gerade noch im Auto seid, kommt gut und sicher jetzt im besten Fall bei euren Liebsten zu Hause an. Naked wird euch dabei begleiten mit Arden Jones, Looking for Something und immer den

um 23 Uhr an diesem Mittwoch. Ich freue mich sehr, dass ihr mit dabei seid. Lasst uns jetzt die letzte Stunde des Tages noch ganz entspannt gemeinsam ausklingen. Gleich mit Taylor Swift für euch, außerdem Tiffany Harris und Chastain macht den Anfang. Turn the lights off. Alles gleich hier bei Energy.

Es kann mir niemand erzählen, dass bei dieser Hook nichts im Kopf aufgeht. Energy Sun bei euch an diesem Mittwochabend. Ich bin Julian, ich bin bei diesem Song gedanklich irgendwo in einer Dorfdisco bei mir im oberbayerischen Land. Man traut sich nicht ganz zu tanzen, weil man es einfach nicht drauf hat. Man fühlt sich wie so ein frisch geschlüpftes Giraffenjunge. Aber irgendwie merkt man, okay, heute könnte was laufen. Ist natürlich nie gelaufen, aber Rihanna hat einem zumindest ein musikalisches Gefühl gegeben, es könnte was passieren. Deshalb wird Rihanna bei allen, die wir so um die 30 Jahre alt sind, immer ein Stein im Brett haben, weil die einfach so derartig abgeliefert hat. Rihanna war einfach immer da und Rihanna ist auch immer noch erst Mitte 30. Das vergessen ja so viele. War nur jetzt viele Zeit oder lange Zeit raus. Aber hört mal, wer da gerade zum ersten Mal seit 2 Jahren wieder aufgetreten ist. Yes! Rihanna stand wieder auf der Bühne, hatte einen kurzen Auftritt bei Jay-Z in New York. Alle Fans sind komplett ausgerastet. Und dann hat sie noch das hier gedroppt. Oh my God, I missed that shit. Also übersetzt, sie hat's vermisst. Sie hat sich sehr gefreut, aufgetreten zu sein. Und ich hoffe, dass sie das so sehr vermisst hat, dass sie jetzt schleunigst wieder ins Studio geht, um dann auch neue Musik wieder live zu performen. Rihanna, fantastische Künstlerin, die wir auch alle vermisst haben. Das können wir nur zurückgeben, liebe Riri.

Mittwochnacht ist es hier bei Energy. Ich bin Julian, ich freue mich sehr, dass ihr mit dabei seid. Wenn ihr jetzt von der Spätschicht nach Hause gekommen seid, zieht die Schuhe aus, geht noch ein bisschen raus auf den Balkon, genießt noch ein bisschen die Nacht jetzt mit Gracie Abrams, Hit the Wall und immer den besten neuen Hits.

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0: Immer die besten neuen Hits hier bei NRG. Gleich Crystal Sarandi für euch, außerdem Felix Jähn und die Jungs von BTS machen den Anfang mit Swim und immer den besten neuen Hits.
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1: Und wir kommen zu meinem Lieblingsmoment in der Sendung. Er steht schon da oben. Mit seiner Chippendale-Hose. Mit einem Oberkörper, der glänzt, voller Öl eingeschmiert. Mit einer Fliege um den Hals. Tänzelt er runter, um bereit zu sein für diese Rubrik hier.
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1: Haben wir jetzt das ganze Öl, wo du dich den Oberkörper mit eingeschmiert hast, noch aus der Asservatenkammer von Pelidi geklaut oder woher kommt das?
3: Nee, ich bin einfach ein schmieriger Typ.
1: Sag mal lieber, die Aussage, die ich heute für dich dabei habe, Radio ist Kino im Kopf, ist folgende. Wenn man mit seinen Haustieren ins Ausland in den Urlaub fährt, dann darf man maximal 5 Tiere mitnehmen. Fakt oder Fake?
3: Ich sage, es ist ein Fakt. Wir sind bisher nicht Arche Noah. Also auch Eurowings oder EasyJet ist nicht Arche Noah. Deswegen irgendwann muss auch Schluss sein. Ich sag 5. Ist schon viel sogar.
1: Okay. Du sagst, das ist ein Fakt. Und damit, mein Lieber, hast du natürlich recht. Wenn man mit seinen Haustieren ins Ausland in den Urlaub fährt, dann darf man nur 5 Tiere mitnehmen. Das sind die ganz neuen EU-Regeln. Gilt für Hund, für Katze und auch für Frettchen. Ich weiß noch nicht, warum. Also hast du schon niemals ein Frettchen als Haustier gesehen?
3: Nee, aber ich glaube, die vermehren sich schnell.
1: Ja, aber...
3: Dann fährst du in Urlaub mit 2, kommst mit 7 zurück, geht nicht.
1: Na gut, mein Lieber, tausend Dank für die Erklärung. Du hattest auf alle Fälle recht. Und jetzt ab wieder in den Bademantel mit dir.

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0: die besten neuen Hits. Hört euch hier bei Energy gleich mit aus. Die ist für euch. Außerdem Harrison und Miles Smith macht den Anfang. Drive safe, alles gleich hier bei Energy.
1: Deutschland bekommt ein eigenes Weltraumgesetz, denn immer mehr Satelliten sind unterwegs. Mit dem neuen Gesetz soll jetzt aber festgelegt werden, wer Satelliten starten darf, wer bei Problemchen haftet und wie weniger Weltraumschrott entsteht.
2: Spannendes Thema, Anna, guten Morgen.
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2: in
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so spät geworden hier bei Energy an diesem Mittwoch, so spät, dass ich raus bin für heute. Ich habe Feierabend. Schön, dass ihr mit dabei wart. Ihr hört mich, wenn ihr wollt. Morgen wieder ab 20 Uhr bin ich für euch da. Bis dahin lasst ihr Energy durchlaufen. Ihr macht damit nichts falsch. Und ich verabschiede mich jetzt mit Austis, The Art of Letting Go, und sage ciao. Ich bin raus. Bis morgen.

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0: Das junge Top-Talent bei Spanien, Lamine Yamal, ist zuletzt wohl nochmal 5 cm gewachsen.
1: So. Das ist übrigens so ein Satz, den werdet ihr niemals von mir hören. Jungs, ich bin noch 5 cm gewachsen.
2: Ich habe die 1,50 geknackt quasi.
1: 1,60? Ja, also wirklich, der Drops ist gelutscht. Ja, wir sind einfach stehen geblieben in der Grundschule. Ja. Naja.

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2: geht.
1: Weltall.
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